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5: Gewitter mit leichtem Regen jetzt gerade. Es sind 17 Grad in Fuhlsbüttel, 17 in Heimfeld. Heute Nacht geht's erst mit Regen und vielen Wolken weiter. Später lockert es zwischendurch etwas auf. Und am Tage mischen sich Wolken, kurze Schauer und auch mal ein freundlicheres Fenster hinein. In der Nacht sinken die Werte auf ungefähr 13 Grad. Morgen bleibt's wechselhaft mit vielen Wolken und nur kurzen trockenen Phasen. Dazu maximal 18 Grad.
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6: Ich bin Diana Kramer. Nachdem die Spritpreise auf immer neue Rekordhöhen klettern, hat Bundeskanzler Friedrich Merz nun schnelle Hilfe versprochen. Es werde Entlastungen für Autofahrer geben, sagte der Kanzler.
7: Für viele Menschen, die täglich das Auto brauchen, ist eine Belastungsgrenze erreicht. Und ich bin der Meinung, dass wir handeln müssen. Das genaue Instrumentarium steht noch nicht fest. Sie können aber davon ausgehen, dass wir sehr bald einen Vorschlag dazu vorlegen werden.
6: Ein Instrument hat der Kanzler allerdings ausgeschlossen. Für eine Übergewinnsteuer auf Extraprofite der Mineralölkonzerne sieht er keine rechtliche Grundlage. Die Regierung will stattdessen verschiedene Steuern und Abgaben in den Blick nehmen. Der Bundeskanzler hat derweil seine für nächste Woche geplante Reise zur UN-Generalversammlung abgesagt. Er werde entgegen ursprünglicher Planungen nicht nach New York reisen. Seine Präsenz sei in Berlin erforderlich, heißt es aus Regierungskreisen.
8: Kanzler Merz hatte schon letztes Jahr nicht an der UN-Generaldebatte teilgenommen und die deutsche Rede dort Außenminister Wadephul überlassen. So wird es nun wohl auch dieses Jahr kommen. Merz' kurzfristige Absage dürfte dem innenpolitischen Druck geschuldet sein. Kurz vor 2 weiteren Landtagswahlen mit drohenden Wahlschlappen wird in der Union mehr oder weniger offen über einen möglichen Austausch des Kanzlers diskutiert. Merz will noch am Sonntagabend mit der CDU-Spitze über die Wahlergebnisse beraten und dabei wohl vor allem fragen,

0: um die Kontrahenten zu trennen. Ein 26-Jähriger kam schwer verletzt in ein Krankenhaus, 4 weitere Erwachsene wurden leicht verletzt.
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2: Hey, Verkehrs-KI, was ist los auf den Straßen?
3: Keine Meldungen. Gute Fahrt, Leute.
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6: Leichter Regen gerade. 17 Grad in Eimsbüttel, 17 Grad in Wandsbek. Heute bleibt es erst noch wechselhaft mit etwas Regen, später auch mal ein paar trockene Phasen und zwischendurch etwas mehr Auflockerung. Dazu im Tagesverlauf immer wieder Wolken und Schauer. In der Nacht sinken die Werte auf ungefähr 13 Grad. Morgen wird es überwiegend grau mit nur kurzen freundlichen Momenten und bis zu 19 Grad.
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7: Ich bin Diana Kramer. Für die Autofahrer in Deutschland soll es angesichts immer weiter steigender Spritpreise Entlastungen geben. Das hatte Bundeskanzler Friedrich Merz gestern angekündigt. Wann und wie genau diese Entlastungen aussehen, soll jetzt in der Koalition beraten werden. Bremens SPD-Bürgermeister Andreas Bovenschulte sagte im ZDF-Heute-Journal, es dürfe jetzt nicht zu lange über die Optionen diskutiert werden.
8: Es müssen jetzt schnell Entscheidungen getroffen werden, weil die Situation an den Zapfsäulen einfach unerträglich ist. Die Menschen müssen entlastet werden. Und da zählt jetzt eigentlich jeder Tag. Man kann die Energiesteuer senken, man kann auch den Direktzahlungsmechanismus, den es hier gibt, nutzen. Alles hat Vorteile, all das hat Nachteile. Ich glaube, da wird es nicht die 100% optimale Lösung geben. Wichtig ist, sich auf eine Lösung zu verständigen und die schnell umzusetzen. Das ist, glaube ich, wichtiger, als jetzt noch monatelang über das richtige Instrument zu diskutieren.
7: Brems Bürgermeister Bovenschulte. Bundeswirtschaftsministerin Katharina Reiche hat sich dafür ausgesprochen, bestimmte Bevölkerungsgruppen gezielt über einen Direktzahlmechanismus zu entlasten. Eine Übergewinnsteuer für Mineralölkonzerne, wie von der SPD gefordert, lehnt sie wie auch der Bundeskanzler ab. Deutschland und die USA wollen ihre Zusammenarbeit bei Rüstungsprojekten deutlich ausbauen. Dazu haben Bundesverteidigungsminister Boris Pistorius und sein US-Amtskollege Pete Hegseth in Washington eine Absichtserklärung über verstärkte Kooperationen unterzeichnet.
9: Neue sicherheitspolitische Herausforderungen machen eine robuste und eng verzahnte Verteidigungsindustrie nötig. Bei der Herstellung von Waffensystemen und Munition wollen die USA und Deutschland stärker zusammenarbeiten, Kapazitäten erhöhen und Lieferzeiten verkürzen, um so die Versorgung mit Rüstungsgütern auf beiden Seiten des Atlantiks zu sichern. Deutschland könne viel beisteuern, sagte Pistorius. Die verstärkte Zusammenarbeit mit den USA stärke die Sicherheit und Einsatzbereitschaft des gesamten Bündnisses. Tina Eck, USA.
7: Der milliardenschwere Rechtsstreit um die Lieferungen von Schutzmasken zu Beginn der Corona-Pandemie beschäftigt heute den Bundesgerichtshof in Karlsruhe. Das Gericht verhandelt über 4 Verfahren, in denen Unternehmen mit dem Bund über die Bezahlung der damals bestellten Masken streiten. Ob heute schon ein Urteil fällt, ist bisher offen.
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10: Hey, Verkehrs-KI. Was ist los auf den Straßen?
11: Auf der A1 Richtung Lübeck. 1 Kilometer Stau zwischen Stillhorn und Dreieck Südost. Und auf der A1 Richtung Hamburg. 1 Kilometer Stau zwischen Moorfleet und Dreieck Norderelbe. 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
3: Leichter Regen gerade, es sind 16 Grad in Bergedorf, 15 in Harburg. Im Tagesverlauf bleibt es erst oft grau mit einzelnen freundlichen Momenten. Später kommen wieder Schauer dazu und zum Abend hin wird es dann ruhiger mit etwas mehr Auflockerungen. In der Nacht sinken die Werte auf ungefähr 12 Grad. Morgen bleibt es wechselhaft mit vielen Wolken, zwischendurch auch mal trocken und bis zu 18 Grad.
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4: Ich bin Diana Kramer. Bundeskanzler Friedrich Merz hat angesichts weiter steigender Spritpreise Entlastungen für Autofahrer angekündigt. Eine Übergewinnsteuer auf Extraprofite der Mineralölkonzerne lehnt er jedoch ab. Doch genau für diese Steuer wirbt die SPD.
5: Immerhin einig ist man sich, dass viele Autofahrer an der Schmerzgrenze sind. Wir werden etwas gegen die Preistreiberei tun, verspricht der Kanzler. Aber eine Übergewinnsteuer hält er für rechtlich nicht durchsetzbar. SPD-Finanzminister Klingbeil will allerdings damit Entlastungen für Autofahrer gegenfinanzieren und fordert auch einen Spritpreisdeckel. Doch auch der ist umstritten in der Regierung. Dennoch sagt Merz, wir werden schnell Vorschläge auf den Tisch legen. Claudia Wächter, Nachrichtenredaktion.
4: Ungeachtet der hohen Spritpreise gab es in der Sommerreisezeit mehr Staus auf Autobahnen und Fernstraßen. Über den gesamten Ferienzeitraum zählte der ADAC fast 129.000 Staus, ein Anstieg um gut 8% gegenüber 2025. Die Staulänge hat sich laut ADAC um rund 4% auf knapp 218.000 Kilometer erhöht. Die meisten Staus wurden Mitte Juli zum Ferienstart im bevölkerungsreichsten Bundesland Nordrhein-Westfalen registriert. Zu Beginn der Corona-Pandemie wurden händeringend Schutzmasken gesucht, der Bund bot viel Geld und Händler beschafften mehr als erwartet. Der daraus folgende Rechtsstreit liegt nun am Bundesgerichtshof in Karlsruhe. Ob heute schon ein Urteil fällt, ist unklar.
6: Das Bundesgesundheitsministerium hatte im Frühjahr 2020 ein sogenanntes Open-House-Verfahren durchgeführt, bei dem jeder, der wollte, dem Bund für 4,50 Euro das Stück FFP2-Masken verkaufen konnte. Doch es machten viel mehr Firmen mit als erwartet. Bei vielen verweigerte der Bund später die Annahme wegen angeblicher Mängel oder vermeintlich versäumter Fristen. Zahlreiche Händler zogen dagegen vor Gericht. Rund 90 Verfahren laufen heute noch dazu. Über 4 wird nun am BGH verhandelt. Aus Karlsruhe, Jacqueline Melcher.
4: Italien und Spanien haben erneut ihre gegenseitigen Grenzkontrollen verlängert. Diese sollen für weitere 2 Wochen gelten, kündigten beide EU-Länder an. Italien hatte die Einführung seinerzeit damit begründet, seine Grenzen wegen des Andrangs von Migranten auf die spanische Nordafrika-Exklave Ceuta besser schützen zu müssen.
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0: Hey, Verkehrs-KI! Was ist los auf den Straßen?
7: Keine Meldungen. Gute Fahrt, Leute.

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3: Leichte Regenschauer jetzt gerade. Es sind 17 Grad in der Hafen City, 16 in Söldorf. Heute bleibt es erstmal oft grau mit ein paar trockenen Phasen. Zwischendurch sind auch wieder Schauer drin. Später lockert es stellenweise etwas auf. In der Nacht sinken die Werte auf ungefähr 13 Grad. Morgen wird es nochmal wechselhaft mit etwas Sonne zwischendurch und bis zu 18 Grad.
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4: Ich bin Diana Kramer. Für die Autofahrer in Deutschland soll es angesichts immer weiter steigender Spritpreise Entlastungen geben. Das hatte Bundeskanzler Friedrich Merz gestern angekündigt. Wann und wie genau diese Entlastungen aussehen, soll jetzt in der Koalition beraten werden. Bremens SPD-Bürgermeister Andreas Bovenschulte sagte am Abend im ZDF, es dürfe jetzt aber nicht zu lange über die Optionen diskutiert werden.
5: Es müssen jetzt schnell Entscheidungen getroffen werden, weil die Situation an den Zapfsäulen einfach unerträglich ist. Die Menschen müssen entlastet werden. Da zählt jetzt eigentlich jeder Tag. Man kann die Energiesteuer senken, man kann auch den Direktzahlungsmechanismus nutzen. Alles hat Vorteile, all das hat Nachteile. Wichtig ist, sich auf eine Lösung zu verständigen und die schnell umzusetzen. Das ist, glaube ich, wichtiger, als jetzt noch monatelang über das richtige Instrument zu diskutieren.
4: Bremens Oberbürgermeister Bovenschulte. Bundeskanzler Friedrich Merz hat erneut seinen Willen bekräftigt, das schwarz-rote Reformpaket durchzusetzen. Es sei ein Versprechen, den ernsthaften Versuch zu unternehmen, das hinzubekommen, sagte er am Abend auf einer Veranstaltung zum 150. Geburtstag von Ex-Kanzler Konrad Adenauer in Berlin. Ähnlich hatte sich der Kanzler bereits gestern bei einer Wirtschaftstagung in Berlin geäußert und dabei von einer Bewährungsprobe für die Koalition gesprochen. Deutschland und die USA wollen ihre Zusammenarbeit bei Rüstungsprojekten deutlich ausbauen. Dazu haben Bundesverteidigungsminister Boris Pistorius und sein US-Amtskollege Pete Hexas in Washington eine Absichtserklärung für mehr Kooperation unterzeichnet.
6: Neue sicherheitspolitische Herausforderungen machen eine robuste und eng verzahnte Verteidigungsindustrie nötig. Bei der Herstellung von Waffensystemen und Munition wollen die USA und Deutschland stärker zusammenarbeiten, Kapazitäten erhöhen und Lieferzeiten verkürzen, um so die Versorgung mit Rüstungsgütern auf beiden Seiten des Atlantiks zu sichern. Tina Eck, USA.
4: Die Finanzmärkte blicken mit großer Spannung auf die Zinsentscheidung der US-Notenbank Fed. Zum ersten Mal seit Sommer 2023 könnte sie heute den Leitzins wieder anheben und damit versuchen, sich gegen die anhaltend hohe Inflation zu stemmen. In den vergangenen 5 Sitzungen hatte der Zentralbankrat die Zinsspanne bei 3,5 bis 3,75% beibehalten.
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8: Hey, Verkehrs-KI, was ist los auf den Straßen?
9: Keine Meldungen. Gute Fahrt, Leute.

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4: Das hat aber auch gerumst heute Nacht, ne? Was für ein Gewitter. Dabei hat es sich aber nicht so richtig abgekühlt. Immer noch 17 Grad bei euch im Karolinenviertel, 16 in Neugraben-Fischbeck, 19 sind heute drin. Genau wie immer mal wieder ein Schauer, aber auch bis zu 6 Stunden Sonne, vor allem am Vormittag. Die nächsten Tage bleibt es dann wechselhaft. Immer mal wieder Sonne, dann Wolken, dann Regen bei ungefähr 18 Grad. Jetzt ist 6.
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5: Mit Marc Elvers. Guten Morgen. Verdächtige Flugobjekte sollen bei uns in Hamburg jetzt mit Netzen über der Stadt eingefangen werden. So will die Hamburger Polizei ihre Drohnenabwehr weiter ausbauen. Es sollen 3 Frühwarn- und Abwehrsysteme für 4,2 Millionen Euro angeschafft werden, teilt die Hamburger Innenbehörde mit. Im Hamburger Haushalt fehlt fast 1 Milliarde Euro. Das hat die Finanzbehörde mitgeteilt. Grund dafür sind unerwartet gestiegene Kosten, unter anderem für Pensionsrückstellungen, Erziehungshilfen, Schulpersonal und die Erstaufnahme für Geflüchtete. Der Senat will das Geld aus Rücklagen bereitstellen. Das muss die Bürgerschaft noch absegnen. EU-Kommissionspräsidentin von der Leyen wird heute in ihrer Rede zur Lage der Nation über neue Projekte und Initiativen sprechen. Darunter soll auch ein Vorschlag der EU für eine Altersgrenze bei sozialen Medien für Kinder und Jugendliche sein. Das dürfte auch für die deutsche Social-Media-Verbotsdebatte entscheidend sein.
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4: Achtung auf der A7 Richtung Flensburg, da gibt es einen Liegenbleiber im Bereich Stellingen und noch einer zwischen Schnelsen Nord und Quickborn. Fahrt dort vorsichtig.
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4: Oh ja, bitte, die beiden machen absolut gute Laune mit ihrem Don't Go Breaking My Heart. Kiki Dee und Elton John gleich. Ich nenne so früh mal an eurem Mittwoch die Dame zuerst. Ne? Holland Oates liefern die Synthies der 80er mit ihrem Out of Touch. Und das ist John Osborne mit dem Singer-Songwriter-Sound der 90er. Genießt euren Kaffee.

0: Die beiden bringen so viel Spaß zusammen. Elton John und Kiki Dee hier, Don't Go Breaking My Heart. Viertel nach sechs an eurem Donnerstag.
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0: 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Und ich kann nur sagen, hier ist er. Everything I do it for you. Aus Robin Hood, König der Diebe mit Kevin Costner. Bryan Adams, 80er, 90er, Oldie Antenne Hamburg. Schönen Donnerstag. Moin.

0: den Birds hier. Mr. Tambourine Man an eurem frühen Mittwoch, so kurz vor halb. 80er, 90er, Uli-Antenne Hamburg. Moin, sag ich mal. Und was haben wir jetzt hier? Unser 80er Mixtape. Was ist drauf? Rod Stewart, der Sir. Young Turks, Ricky Poveri, das Gefühl von Italien, Mamma Mia. Und das Musikvideo war damals sensationell. Billy Ocean fährt in eine Waschstraße und interagiert dann mit Zeichentrickvögelchen und einer Zeichentrickkuh. Müsst ihr euch mal wieder angucken. Get out of my dreams, get into my car, Billy Ocean. Alles auf dem 80er Mixtape gleich nach halb sieben hier auf der Uli-Antenne Hamburg.
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12: Guten Morgen. Netze gegen Drohnen. Senat fehlt fast 1 Milliarde. Sonne, Wolken und Regen bis 20 Grad. Verdächtige Flugobjekte sollen bei uns in Hamburg jetzt mit Netzen über der Stadt eingefangen werden. So will die Hamburger Polizei ihre Drohnenabwehr ausbauen. Clemens Benke.
13: Es sollen 3 Frühwarn- und Abwehrsysteme für 4,2 Millionen Euro angeschafft werden, das hat die Innenbehörde mitgeteilt. Und noch in diesem Jahr sollen die Geräte des Unternehmens Argus Interception dann in den Dienst genommen werden. Das System wird auch von der Bundeswehr eingesetzt. Es scannt den Luftraum mit verschiedenen Sensoren. Wird eine Drohne entdeckt, kann eine Abfangdrohne gestartet werden, die das verdächtige Flugobjekt dann mit einem Netz einfängt. Besonders geeignet ist dieses System zum Schutz von kritischer Infrastruktur und öffentlichen Veranstaltungen, so die Innenbehörde.
12: Die Stadt braucht 1 Milliarde Euro mehr als eigentlich im Haushalt geplant. Das liegt laut Finanzsenator Dressel an unerwartet gestiegenen Kosten. Unter anderem 340 Millionen Euro mehr werden für Pensionsrückstellungen gebraucht, rund 112 Millionen für Erziehungshilfen und rund 90 Millionen für Schulpersonal. Die Lücke soll aus Rücklagen geschlossen werden, die Bürgerschaft muss noch zustimmen. Trotz der Rekordpreise an deutschen Tankstellen waren offenbar viele Autofahrer im Sommer unterwegs. In seiner Sommerbilanz zählte der ADAC 8% mehr Staus als vor einem Jahr. Grund dafür sind besonders Baustellen. Die Staudauer ist dagegen nur leicht gestiegen. Autofahrer standen laut ADAC also häufiger, aber kürzer im Stau. Deutschland und die USA wollen ihre Zusammenarbeit bei Rüstungsprojekten deutlich ausbauen. Dazu haben Verteidigungsminister Pistorius und sein US-Amtskollege Hexas in Washington eine Absichtserklärung unterzeichnet. Aus Washington, Tina Eck.
14: Neue sicherheitspolitische Herausforderungen machen eine robuste und eng verzahnte Verteidigungsindustrie nötig. Bei der Herstellung von Waffensystemen und Munition wollen die USA und Deutschland stärker zusammenarbeiten, Kapazitäten erhöhen und Lieferzeiten verkürzen, um so die Versorgung mit Rüstungsgütern auf beiden Seiten des Atlantiks zu sichern.
12: In Deutschland ist der Kinderanteil an der Bevölkerung leicht gestiegen. Regional gibt es allerdings deutliche Unterschiede. Hamburg liegt knapp hinter Baden-Württemberg und Bremen. Clemens Benke.
13: In Hamburg ist der Anteil von Kindern an der Gesamtbevölkerung höher als im Bundesdurchschnitt von 12,9% der Bevölkerung. Bei den unter 14-Jährigen lag er bei uns im vergangenen Jahr bei knapp über 13%. Das geht aus einer Berechnung des Statistischen Bundesamts zum Weltkindertag am kommenden Sonntag hervor. Anders sieht es in Schleswig-Holstein aus. Hier liegen die Zahlen unter dem Bundesdurchschnitt bei 12,4%. Insgesamt leben in Deutschland 10,8 Millionen Menschen unter 14 Jahren.
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0: Rod Stewart ist mit dabei. Ricky Poveri. Und der hier bringt so viel Spaß. Billy Ocean ist das. Get out of my dreams. Get into my car. Schönen Mittwoch.

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0: Der Sir Rod Stewart an eurem Mittwoch hier. Young Turks, das war der letzte in unserem 80er Mixtape um halb. Aber keine Sorge, machen wir nächste Stunde wieder.
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0: Nur mitraten bringt schon total viel Spaß. 2 Sekunden den Song hören, sagen, welcher es ist. Und wenn ihr auch noch mitspielen wollt am Telefon, kassiert ihr auch noch 50 Euro. Vorher einfach registrieren, oldieantenne.hamburg, so wie Martina, das hast du schon gemacht. Moin.
2: Moin.
0: 2 Sekunden können kurz sein. Meinst du, es reicht?
2: Ich hoffe doch.
0: Aber den kennt man definitiv. Hier sind sie, deine 2 Sekunden.
2: Ach nee, ich hatte jetzt erst mal.
0: Der letzte Rest macht's aus. Ganz am Ende, Achtung.
2: Ja. Ich habe jetzt ganz blöd was Falsches im Kopf, das weiß ich. Ich habe jetzt die Stardiedel dumm im Kopf. Der kommt halt hier drum, aber das ist natürlich nicht.
0: Was? Wieso nicht?
2: Ist er das?
0: Wie heißt der Song?
2: Der Kommissar geht rum.
0: Der hier?
2: Oh, ja.
0: Ja, den haben wir gerade 2 Sekunden lang gehört. Das war richtig.
2: Super.
0: Manchmal stimmt die erste Eingebung, die man hat.
2: Ja, klasse. Ja.
0: Falco ist es, der Kommissar. 50 Euro für dich.
2: Oh, super, danke.
0: Uldiantenne.hamburg, das ist für euch die Adresse, wenn ihr auch mal mitmachen wollt. Und das hier sind die Scorpions jetzt für einen ganz entspannten Mittwochmorgen. Wind of Change, 80er, 90er, Uldiantenne Hamburg.

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Guten Morgen, jetzt wo die Sonne so richtig aufgeht, irgendwie 80er, 90er, Uli-Antenne Hamburg. Es ist Mittwoch, wohlbei für euch als Fährkapitän auf der Elbe, da geht es ja schon früher los. Ne? Die erste Fähre an den Landungsbrücken liegt noch vor Sonnenaufgang ab jetzt. 4.52 Uhr ist die Linie 72 über Steinwerder in Richtung Elbvieh. Vielen Dank an die Kapitäne, die uns so früh von A nach B befördern hier, wenn ihr jetzt gerade auf dem Weg zum Job seid. Wie schön ist das immer so über die Elbe zu schippern. Ne? Und dafür gibt es noch einen Sommersound.

0: gleich in voller Länge nach 7.
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0: Das wird echt immer später hell, ne? So langsam seht ihr aber auch die Wolken da am Himmel. Die machen heute immer mehr wieder Platz für die Sonne. Bis zu 8 Stunden will sie scheinen. Ab dem Nachmittag kann es auch mal wieder einen Schauer geben. Das Ganze bei 19 Grad Höchsttemperatur. 15 sind es aktuell bei euch in Volksdorf und auch in hohe Luft. Die nächsten Tage werden dann und bleiben auch wechselhaft mit bis zu 18 Grad Sonne, Wolken und auch mal einen Schauer im Wechsel. Die Nächte zweistellig bei 13 Grad. Jetzt ist 7.
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10: Mit Marc Elvers, guten Morgen. Verdächtige Flugobjekte sollen bei uns in Hamburg jetzt mit Netzen über der Stadt eingefangen werden. So will die Hamburger Polizei ihre Drohnenabwehr weiter ausbauen. Es sollen 3 Frühwarn- und Abwehrsysteme für 4,2 Millionen Euro angeschafft werden, teilt die Hamburger Innenbehörde mit. Im Hamburger Haushalt fehlt fast 1 Milliarde Euro. Das hat die Finanzbehörde mitgeteilt. Grund dafür sind unerwartet gestiegene Kosten, unter anderem für Pensionsrückstellungen, Erziehungshilfen, Schulpersonal und die Erstaufnahme für Geflüchtete. Der Senat will das Geld aus Rücklagen bereitstellen. Das muss die Bürgerschaft noch absegnen. EU-Kommissionspräsidentin von der Leyen wird heute in ihrer Rede zur Lage der Nation über neue Projekte und Initiativen sprechen. Darunter soll auch ein Vorschlag der EU für eine Altersgrenze bei sozialen Medien für Kinder und Jugendliche sein. Das dürfte auch für die deutsche Social-Media-Verbotsdebatte entscheidend sein.
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0: Es stockt Neuhöfer Straße zwischen Reierstieg Hauptdeich und Neuhöfer Damm und auf der Kühlbrandbrücke. Da gibt es auch nochmal dichten Verkehr zwischen Kühlbrandbrücke West und Ost. Ansonsten kommt gut durch.
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0: Moin an eurem Mittwoch, kurz nach 7, und der geht raus an alle, die nicht genug bekommen können vom Sommer. Spätsommer 1989 bis ins Frühjahr 1990 lief der überall und jeder wollte diesen Tanz lernen. Lambada, Kaoma gleich, Smokey bringt den Kult-Sound mit. Hier mit If You Think You Know How to Love Me und Freddie Mercury hat genau das bisschen Drama für so einen frühen Mittwoch gleich.

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ist genau die richtige Dosis Drama für so einen Mittwoch, finde ich. Freddie Mercury, Living on My Own. 80er, 90er, Uli-Antenne Hamburg. Moin, Happy Birthday allen Geburtstagskindern. Ihr habt mit Richard Marx zusammen, der wird heute auch 63 Jahre alt. Vor fast 40 Jahren hat er seine Karriere gestartet. Vor allem seinen großen Song Right Here Waiting kennt ihr, ne? Den hat er neulich im Grammy-Museum in Los Angeles performt.

0: Den habe ich auch ewig nicht gehört. Wes Alane hier, 80er, 90er, Uli Antenne Hamburg. Moin an eurem Mittwoch. Es klingt noch so ein bisschen nach Sommer, ne? Und das hier wird jetzt ein richtiger Mix. Unser 80er Mixtape um halb. Drei ganz besondere aus den 80ern sind drauf. Die Dire Straits zum Beispiel haben den Rock mit Money for Nothing. Secret Service, 10 o'clock Postman, so ein ganz anderer Sound. Und oh ja, ihr werdet gerickrollt. Das Internetphänomen, zu dem Rick Astley damals für so völlig überraschend nochmal wurde, hat seine Karriere nochmal so richtig angekurbelt. Never gonna give you up, Rick Astley. Alles auf dem 80er Mixtape gleich nach halb acht hier auf der Uli-Antenne Hamburg.
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12: Guten Morgen. Milliardenloch im Hamburger Haushalt. Mehr Start-ups in Hamburg. Sonne, Wolken und Regen bis 20 Grad. Fast 1 Milliarde Euro braucht die Stadt in diesem Jahr mehr als eigentlich geplant. Grund dafür sind unerwartet gestiegene Kosten. Markus Stehn.
13: Das Geld will der Senat jetzt aus seinen mehr als 3,2 Milliarden Euro schweren Rücklagen bereitstellen, die dadurch spürbar schrumpfen. Für das laufende Jahr hatte Finanzsenator Dressel 22,5 Milliarden Euro Haushaltsvolumen eingeplant. Die Kosten seien aber unerwartet gestiegen. Unter anderem werden rund 340 Millionen Euro mehr für Pensionsrückstellungen gebraucht, rund 112 Millionen mehr für Erziehungshilfen, 90 Millionen mehr für Schulpersonal und 85 Millionen mehr für Pflegesätze. Kritik kommt von der CDU und vom Bund der Steuerzahler. Der Senat bekomme die Quittung für eine jahrelang fehlgeleitete Ausgabenpolitik, heißt es.
12: Die Zahl der Start-up-Gründungen bei uns in Hamburg ist gestiegen. Im Vorjahresvergleich gibt es über ein Viertel mehr Gründungen. Insgesamt sind es über 200. Damit gibt es bei uns in der Stadt mehr als 1500 Start-ups. Neben der Zahl der Start-ups steigt auch die Zahl der Förderungen. In diesem Jahr soll es am Ende 35 Millionen Euro sein. Der CDU reicht das noch nicht, sie fordert mehr Risikokapital. Trotz der Rekordpreise an den deutschen Tankstellen waren offenbar viele Autofahrer im Sommer unterwegs. In seiner Sommerstaubilanz zählte der ADAC 8% mehr Staus als vor einem Jahr. Grund dafür sind besonders Baustellen. Die Staudauer ist dagegen nur leicht gestiegen. Autofahrer standen laut ADAC also häufiger, aber kürzer im Stau. Deutschland und die USA wollen ihre Zusammenarbeit bei Rüstungsprojekten deutlich ausbauen. Dazu haben Verteidigungsminister Pistorius und sein US-Amtskollege Hexas in Washington eine Absichtserklärung unterzeichnet. Aus Washington, Tina Eck.
14: Neue sicherheitspolitische Herausforderungen machen eine robuste und eng verzahnte Verteidigungsindustrie nötig. Bei der Herstellung von Waffensystemen und Munition wollen die USA und Deutschland stärker zusammenarbeiten, Kapazitäten erhöhen und Lieferzeiten verkürzen, um so die Versorgung mit Rüstungsgütern auf beiden Seiten des Atlantiks zu sichern.
12: In Deutschland ist der Kinderanteil an der Bevölkerung leicht gestiegen. Regional gibt es allerdings deutliche Unterschiede. Hamburg liegt knapp hinter Baden-Württemberg und Bremen. Clemens Benke.
15: In Hamburg ist der Anteil von Kindern an der Gesamtbevölkerung höher als im Bundesdurchschnitt von 12,9% der Bevölkerung. Bei den unter 14-Jährigen lag er bei uns im vergangenen Jahr bei knapp über 13%. Das geht aus einer Berechnung des Statistischen Bundesamts zum Weltkindertag am kommenden Sonntag hervor. Anders sieht es in Schleswig-Holstein aus. Hier liegen die Zahlen unter dem Bundesdurchschnitt bei 12,4%. Insgesamt leben in Deutschland 10,8 Millionen Menschen unter 14 Jahren.
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0: Play hat funktioniert. Die Dire Straits kommen gleich nach Money for Nothing. Secret Service, der 10 o'clock Postman. Und ihr werdet gerickrollt. Rick Astley ist das hier. Never gonna give you up. 80er, 90er. Uli Antenne Hamburg. Moin.

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0: Dire Straits hier, Money for Nothing. Das ist der letzte von unserem 80er Mixtape um halb. Machen wir nächste Stunde wieder.
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0: Ihr singt sie doch eh alle mit, unsere Songs. Also einfach mal registrieren, oldieantenne.hamburg. Und wenn der Song dann aufhört und ihr weitersingt, kassiert ihr dafür sogar noch 50 Euro. So einfach, so gut. Registriert hast du dich schon, Sabrina. Moin.
2: Hallo, guten Morgen.
0: Bist du vorbereitet, eingesungen?
2: Ich bin so gut vorbereitet, dass gar nichts schief gehen kann.
0: Ich habe so ein bisschen das Gefühl, du lügst, ohne rot zu werden.
2: Ja, man weiß ja nie, was kommt. Aber ich bin immer guter Dinge.
0: Ja, es ist auch nicht so schwer. Es muss ja nur einigermaßen der Text stimmen. Also, bitteschön.
2: On sunshine, yeah.
0: I'm walking on sunshine. Ich könnte die ganze Zeit so weitermachen. Du auch?
2: Ja, das ist einer meiner Lieblingssongs. Immer gute Laune direkt.
0: Wow, und der hat dir jetzt auch noch 50 Euro eingebracht.
2: Besser kann es nicht laufen.
0: Und wir hören ihn auch noch im Ganzen jetzt.
2: Super.
0: Katharina and the Waves, Walking on Sunshine, 80er, 90er, Oldie Antenne Hamburg.

0: Habt ihr euer Ticket dabei? Moin, hier ist die 80er, 90er Uli-Antenne Hamburg. An eurem Mittwoch sind ganz viele Kontrolleure in den U- und S-Bahnen unterwegs, auch so Zivilkontrolleure, die dann einfach irgendwo einsteigen und ausschwärmen. Und wenn man das Ticket nicht dabei hat, aber eins besitzt, kostet das immerhin 7 Euro Bearbeitungsgebühr, wenn ihr das nachzeigen müsst. Also, nochmal checken. Ticket auf dem Handy, Handy geladen, sind ja überall auch Ladestationen, ansonsten Ladekabel mit einschmeißen und dann kann nichts mehr schief gehen. Wir liefern den Soundtrack gleich für euren Weg zur Arbeit. A New Wave Sound von Depeche Mode. Enjoy the Silence in voller Länge gleich nach 8.
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0: Es wird jetzt immer blauer am Himmel oder ist sogar schon blau bei euch am Himmel. Die Wolken verziehen sich bis zum Nachmittag, dann kann auch mal wieder ein kleiner Schauer mit dabei sein. Bis dahin will die Sonne aber über den Tag verteilt 8 Stunden scheinen. Und das bei einer Höchsttemperatur von 19 Grad. Aktuell bei euch in Othmarschen schon 15, genauso wie in Marmsdorf. Morgen wird es dann wechselhaft mit bis zu 18 Grad. Da ist auch immer mal ein Schauer drin, aber auch Sonne. Und die Nacht bleibt zweistellig mit ungefähr 12 Grad. Jetzt ist 8.
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13: Mit Marc Elvers. Guten Morgen. Verdächtige Flugobjekte sollen bei uns in Hamburg jetzt mit Netzen über der Stadt eingefangen werden. So will die Hamburger Polizei ihre Drohnenabwehr weiter ausbauen. Es sollen 3 Frühwarn- und Abwehrsysteme für 4,2 Millionen Euro angeschafft werden, teilt die Hamburger Innenbehörde mit. Im Hamburger Haushalt fehlt fast 1 Milliarde Euro. Das hat die Finanzbehörde mitgeteilt. Grund dafür sind unerwartet gestiegene Kosten, unter anderem für Pensionsrückstellungen, Erziehungshilfen, Schulpersonal und die Erstaufnahme für Geflüchtete. Der Senat will das Geld aus Rücklagen bereitstellen. Das muss die Bürgerschaft noch absegnen. EU-Kommissionspräsidentin von der Leyen wird heute in ihrer Rede zur Lage der Nation über neue Projekte und Initiativen sprechen. Darunter soll auch ein Vorschlag der EU für eine Altersgrenze bei sozialen Medien für Kinder und Jugendliche sein. Das dürfte auch für die deutsche Social-Media-Verbotsdebatte entscheidend sein.
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0: Auf der A1 Richtung Lübeck zwischen Horster Dreieck und Dreieck Norderelbe 5 Kilometer stockender Verkehr gerade hier in der Baustelle und Neuhöfer Straße zwischen Reierstieker Hauptdeich und Neuhöfer Damm, da stockt es ebenfalls.
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0: Na, wohin seid ihr gerade unterwegs? Zum Arbeiten? Wir liefern euch den Soundtrack. Und ich musste gerade wieder feststellen, dass ich genau deswegen meinen Job so liebe. Das ist das Original aus den 70ern zum Cover von Mariah Carey. Nielsen, Without You. Den genießen wir gleich zusammen, die Ballade ist so umwerfend. Davor rocken wir noch mit Bon Jovi, Runaway. Und das ist New Wave Sound, Deepish Mode, Enjoy the Silence.

Ah, ist das schön, oder? Ja, ihr kennt das von Mariah Carey, das ist Original. Nielsen, Without You, 80er, 90er, Uli Antenne Hamburg. Moin an eurem Mittwoch, vielleicht noch am Frühstückstisch jetzt hier. Es ist Tag des Rosinenbrots. Mögt ihr sowas? Das spaltet ja die Menschen, ne? Isst man Rosinenbrot nun nur mit süßem Aufstrich oder auch herzhaft? Also ich bin tatsächlich der, muss Nutella drauf oder irgendwie Marmelade oder so. mein Mann isst es mit Gurken und Schinken und Käse. Schreibt uns mal eine WhatsApp oder schickt uns eine Sprache.

0: Ja, das ist der Kult-Sound hier, Zegarin Evans. In the year 2525, 80er, 90er, Oldie-Antenne in Hamburg. Moin, ist euer Mittwoch. Ich lege wieder gleich eins ein. Ein 80er-Mixtape um halb, machen wir ja jede Stunde. Da sind drauf. Oh, das wird euer Motto heute. Den kriegt ihr nicht mehr aus dem Kopf und wollt es wahrscheinlich auch gar nicht. Bobby McFerrin, Don't Worry, Be Happy. Wobei, aus dem Kopf kriegen, danach kommt ja gleich die nächste Perle, aber... Super Trooper und Bruce Springsteen mit seinen Glory Days ist auch noch drauf. Alles auf dem 80er Mixtape, gleich nach 8:30 hier auf der Oldie Antenne Hamburg.
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24: Guten Morgen. Senat fehlt 1 Milliarde Euro. Corona-Maskenstreit am BGH.
0: Sonne und Wolken, manchmal Regen bis 20 Grad. Fast 1 Milliarde Euro braucht die Stadt in diesem Jahr mehr als eigentlich geplant. Grund dafür sind unerwartet gestiegene Kosten. Markus Steen.
1: Das Geld will der Senat jetzt aus seinen mehr als 3,2 Milliarden Euro schweren Rücklagen bereitstellen, die dadurch spürbar schrumpfen. Für das laufende Jahr hatte Finanzsenator Dressel 22,5 Milliarden Euro Haushaltsvolumen eingeplant. Die Kosten seien aber unerwartet gestiegen. Unter anderem werden rund 340 Millionen Euro mehr für Pensionsrückstellungen gebraucht, rund 112 Millionen mehr für Erziehungshilfen, 90 Millionen mehr für Schulpersonal und 85 Millionen mehr für Pflegesätze. Kritik kommt von der CDU und vom Bund der Steuerzahler. Der Senat bekomme die Quittung für eine jahrelang fehlgeleitete Ausgabenpolitik, heißt es.
0: Bei uns in Hamburg sind vergangenes Jahr über 200 Startups gegründet worden, mehr als ein Viertel mehr als im Vorjahr. Gleichzeitig steigt laut Wirtschaftsbehörde auch die Förderung auf dieses Jahr 35 Millionen Euro. Die CDU hält das für sinnvoll, fordert aber mehr Risikokapital. Zu Beginn der Corona-Pandemie hat der Bund händeringend Schutzmasken gesucht und viel Geld geboten. Händler haben viel mehr Masken beschafft als gedacht. Daraus folgte ein Rechtsstreit. Jacqueline Melcher, der liegt jetzt beim Bundesgerichtshof.
2: Das Bundesgesundheitsministerium hatte im Frühjahr 2020 ein sogenanntes Open-House-Verfahren durchgeführt, bei dem jeder, der wollte, dem Bund für 4,50 Euro das Stück FFP2-Masken verkaufen konnte. Doch es machten viel mehr Firmen mit als erwartet. Bei vielen verweigerte der Bund später die Annahme wegen angeblicher Mängel oder vermeintlich versäumter Fristen. Zahlreiche Händler zogen dagegen vor Gericht. Über 4 wird nun am BGH verhandelt.
0: Nachdem Rapper Macklemore nach pro-palästinensischen Aussagen von Ed Sheerans Tour ausgeschlossen wurde, haben aus Solidarität weitere Support-Acts ihre Tourteilnahme abgesagt. Darunter Lucas Graham, Aaron Rowe und Phineas O'Connell, der Bruder von Weltstar Billie Eilish. Künstler dürften nicht zum Schweigen gebracht werden, wenn sie sich für Unterdrückte stark machen, schrieben sie auf Instagram. In Deutschland ist der Kinderanteil an der Bevölkerung leicht gestiegen. Regional gibt es allerdings deutliche Unterschiede. Hamburg liegt knapp hinter Baden-Württemberg und Bremen. Clemens Benke.
4: In Hamburg ist der Anteil von Kindern an der Gesamtbevölkerung höher als im Bundesdurchschnitt von 12,9% der Bevölkerung. Bei den unter 14-Jährigen lag er bei uns im vergangenen Jahr bei knapp über 13%. Das geht aus einer Berechnung des Statistischen Bundesamts zum Weltkindertag am kommenden Sonntag hervor. Anders sieht es in Schleswig-Holstein aus. Hier liegen die Zahlen unter dem Bundesdurchschnitt bei 12,4%. Insgesamt leben in Deutschland 10,8 Millionen Menschen unter 14 Jahren.
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27: Das wird euer Motto heute. Bobby McFerrin, Don't Worry, Be Happy. Und wenn ihr den nicht mehr aus dem Ohr kriegt, dann ersetzen wir den gleich durch ABBA. Super Trooper sind auch noch drauf. Und Bruce Springsteen, Glory Days. Viel Spaß.

0: Bruce Springsteen, Glory Days hier, 80er, 90er, Uli Antenne Hamburg. Moin an eurem Mittwoch, das war der letzte unseres 80er Mixtapes um halb, aber keine Sorge, das machen wir nächste Stunde wieder.
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0: 2 Sekunden können sehr kurz sein, in unserem Fall reichen sie aber definitiv aus, denn ihr kennt sie alle. 2 Sekunden hört ihr den Song, sagt welcher es ist und kassiert 50 Euro. Mitraten bringt schon total viel Spaß. Wenn ihr die 50 Euro haben möchtet, uliantenne.hamburg einfach registrieren und dann Mayana, mal gucken, ob's klappt. Moin.
2: Moin.
0: Bist ein bisschen erkältet?
2: Mhm.
0: Ach Gott, ja. Du Arme. Hat sich so voll erwischt, oder wie?
2: Ja, leider.
0: Dann kassierst du jetzt nochmal 50 Euro, dafür kannst du dir dann ganz viele Lutschbonbons kaufen und so.
2: Das stimmt.
0: Hier kommen deine 2 Sekunden.
2: Oh.
0: Welcher kann das sein?
2: Ja, das kenne ich. Ja, ist das nicht.
0: Manchmal hilft so weit.
2: Keine Ahnung.
0: Diedel, diedel, diedel, diedel, diedel. Geht noch so ein bisschen so weiter.
2: Mm-mm.
0: Und dann endet's mit. Tears for Fears wären's gewesen. Everybody wants to rule the world.
2: Ah, okay.
0: Mach.
2: Aber da wäre ich nicht drauf gekommen.
0: Ja, manchmal steht man auf dem Schlauch. Ist nicht so schlimm. Registrierst dich einfach nochmal.
2: Das mache ich.
0: Und gute Besserung.
2: Dankeschön.

0: 80er, 90er, Uli-Antenne Hamburg, kurz vor 9, wo heute das Reeperbahn-Festival beginnt. Vielleicht habt ihr ja auch Tickets für alle Tage irgendwie. Ist ja ein echter Geheimtipp manchmal, ne? Andreas Burani hat wenige Jahre zuvor hier in Deutschland bei uns auf uns diesen WM-Song gesungen, auf dem Reeperbahn-Festival zum ersten Mal. Am besten plant ihr übrigens eure Konzertroute mit der Reeperbahn-Festival-App. Da könnt ihr eure Favoriten markieren und dann einen ganzen Zeitplan erstellen. Auch Ed Sheeran übrigens. Berühmt geworden oder zum ersten Mal gespielt vor 20 Leuten nur auf dem Reeperbahn-Festival. Das hier sind die Hooters. Johnny B sind das, gleich in voller Länge nach 9.
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0: Da ist durchaus blau am Himmel zu sehen heute. Ab und zu auch mal ein paar Wolken, aus denen kommt aber bis zum Nachmittag erstmal nichts raus. Danach könnte es immer mal wieder tröpfeln bei höchstens 19 Grad. Aktuell schon 16 bei euch im Bild steht. In Ostdorf 15. Morgen werden es dann nochmal 18 Grad und es bleibt wechselhaft. In der Nacht sinken die Temperaturen auf 12 Grad. Jetzt ist 9.
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17: Mit Marc Elvers. Guten Morgen. Die Stadt braucht 1 Milliarde Euro mehr als eigentlich im Haushalt geplant. Das liegt laut Finanzsenator Dressel an unerwartet gestiegenen Kosten, unter anderem für Pensionsrückstellungen, Erziehungshilfen und die Unterbringung von Geflüchteten. Das Loch soll aus Rücklagen gestopft werden. Kanzler Merz hat seine Reise zur UN-Generaldebatte nach New York abgesagt. Er werde kommende Woche nicht nach New York reisen, weil seine Präsenz in Berlin erforderlich ist, heißt es aus Regierungskreisen. Am Wochenende wird in Berlin und Mecklenburg-Vorpommern gewählt. Je nach Ausgang wird über eine Ablösung von Merz diskutiert. Nachdem Rapper Macklemore wegen pro-palästinensischer Aussagen von Ed Sheerans Tour ausgeschlossen wurde, haben unter anderem auch Lucas Graham, Aaron Rowe und Phineas O'Connell ihre Teilnahme an der Tour abgesagt. Künstler dürften nicht zum Schweigen gebracht werden, wenn sie sich für Unterdrückte stark machen, schrieben sie auf Instagram.
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0: Auf der A1 Richtung Lübeck stockt es auf 5 Kilometern zwischen Maschnerkreuz und Dreieck Norderelbe und Neuhöfer Straße. Da gibt es stockenden Verkehr zwischen Reierstieker, Hauptdeich und Neuhöfer Damm.
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0: Einmal melden bitte, wer müsste auch Blockflöte lernen in der Schule früher? Den konnte ich auch spielen. Das wohl bekannteste Flöten-Intro aus den 80ern kommt gleich von den Hooters. Johnny B. Eric Bazillion, der Multi-Instrumentalist, hat's gespielt. Dazu das Falsett von Andy Bell bei Erasure, Always. Und dann wird's kultig. Das Gefühl von Vinyl. Chippy, chippy, chip, chip. Middle of the road. Abfeiern im Büro an eurem Mittwoch. Das können wir hier mit Musik.

Chippy, chippy, cheep, cheep, the middle of the road, absolute Cold Sound hier, das Gefühl von Vinyl. 80er, 90er, Uli-Antenne Hamburg. Moin an eurem Mittwoch und ab geht's in die 80er. Heute vor genau 42 Jahren hat Miami Vice das Licht der Welt erblickt. Die ersten beiden Pilotfolgen sind in den USA gelaufen. Nach Deutschland ist die Serie dann 2 Jahre später gekommen mit Don Johnson. Wir haben ihn alle bewundert und was für geniale Musik bitte in der Serie war, ne? Phil Collins zum Beispiel. Dazu ist Don Johnson durch die Everglades gefahren. Ja, ach Mann. Mal schauen, was das demnächst für 80er im Film gibt. 2028 im Mai, da wird es den neuen Miami Vice Film geben mit Michael B. Jordan und Austin Butler in den Hauptrollen. Miami Vice 85 spielt ganz bewusst in den 80ern. Mal gucken, welche Musik die auspacken. Vielleicht ja auch den hier. Tracy Chapman, Baby Can I Hold You Tonight jetzt. An eurem Mittwoch, 80er, 90er, Uli-Antenne Hamburg.

0: Der King hier, Elvis Presley, It's Now or Never. Ja, das können wir auch. 80er, 90er, Uli Antenne Hamburg. Moin an eurem Mittwoch. Jetzt geht's aber zurück in die 80er mit unserem 80er Mixtape um halb. Drei ganz besondere aus dem Jahrzehnt sind drauf. Tight Fight zum Beispiel. The Lion Sleeps Tonight. Da brüllen wir gleich alle mit. Chicago haben wir. You're the Inspiration. Den sollte ja eigentlich der Country-Star Kenny Rogers machen. Der wollte aber nicht. Hat sich Peter Cetera halt gedacht, gut, mache ich ihn mit meiner Band. Die Ballade hätten wir auch echt vermisst in den 80ern. Und Baltimora ist auch noch da. Der Tarzan Boy. Alles auf dem 80er Mixtape gleich nach 9:30 hier auf der Uli-Antenne Hamburg.
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7: Guten Morgen. Staatsanwaltschaften sind überlastet. Maskenstreit am Bundesgerichtshof. Sonne und Wolken, manchmal Regen bis 20 Grad. Fast überall in deutschen Staatsanwaltschaften wächst die Zahl der unerledigten Ermittlungsverfahren. Das Problem hat auch Hamburg. Carolina Koplin.
8: Die Zahl ist hier erneut gestiegen und lag zur Mitte des Jahres bei 77.757. Im Vergleich zum Vorjahreszeitraum ist das ein Plus von rund 20%. Das ergibt eine Recherche der Deutschen Richterzeitung. Deutschlandweit gibt es demnach über 1,1 offene Fälle. Den Strafverfolgern steht die Verfahrensflut bis zum Hals, sagt Sven Rebehn, der Bundesgeschäftsführer des Deutschen Richterbundes. Die Rekordeingangszahlen und die immer höheren Aktenbestände der Staatsanwaltschaften müssten Anlass für die Landesregierungen sein, jetzt konsequent gegenzusteuern.
7: Kanzler Merz hat ja wegen der hohen Spritpreise Entlastungen für Autofahrer angekündigt, aber noch keine Maßnahmen genannt. Es gibt mehrere Möglichkeiten. Sowohl Steuersenkungen oder ein geringerer CO2-Preis sind möglich oder direkte Auszahlungen für Menschen mit wenig Einkommen. Zu Beginn der Corona-Pandemie hat der Bund händeringend Schutzmasken gesucht und viel Geld geboten. Händler haben viel mehr Masken beschafft als gedacht. Daraus folgte ein Rechtsstreit. Jacqueline Melcher, der liegt jetzt beim Bundesgerichtshof.
9: Das Bundesgesundheitsministerium hatte im Frühjahr 2020 ein sogenanntes Open-House-Verfahren durchgeführt, bei dem jeder, der wollte, dem Bund für 4,50 Euro das Stück FFP2-Masken verkaufen konnte. Doch es machten viel mehr Firmen mit als erwartet. Bei vielen verweigerte der Bund später die Annahme wegen angeblicher Mängel oder vermeintlich versäumter Fristen. Zahlreiche Händler zogen dagegen vor Gericht. Über 4 wird nun am BGH verhandelt.
7: Nachdem Rapper Macklemore nach pro-palästinensischen Aussagen von Ed Sheerans Tour ausgeschlossen wurde, haben aus Solidarität weitere Support-Acts angekündigt, nicht auf der Tour dabei zu sein. Darunter Lucas Graham, Aaron Rowe und Phineas O'Connell, der Bruder von Weltstar Billie Eilish. Künstler dürfen nicht zum Schweigen gebracht werden, wenn sie sich für Unterdrückte stark machen, schrieben sie auf Instagram. Verdächtige Flugobjekte sollen bei uns in Hamburg jetzt mit Netzen über der Stadt eingefangen werden. So will die Hamburger Polizei ihre Drohnenabwehr ausbauen. Clemens Benke.
10: Es sollen 3 Frühwarn- und Abwehrsysteme für 4,2 Millionen Euro angeschafft werden, das hat die Innenbehörde mitgeteilt. Und noch in diesem Jahr sollen die Geräte des Unternehmens Argus Interception dann in den Dienst genommen werden. Das System wird auch von der Bundeswehr eingesetzt. Es scannt den Luftraum mit verschiedenen Sensoren. Wird eine Drohne entdeckt, kann eine Abfangdrohne gestartet werden, die das verdächtige Flugobjekt dann mit einem Netz einfängt. Besonders geeignet ist dieses System zum Schutz von kritischer Infrastruktur und öffentlichen Veranstaltungen, so die Innenbehörde.
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0: Yo, wir brüllen mit dem Löwen gleich. The Lion Sleeps Tonight, Chicago. Das wird dann entspannt balladig. Und hier können wir schon mal jodeln. Baltimore, Tarzan Boy.

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Diese Songs feiern gerade ihr Revival. Yeah.

0: The Lion Sleeps Tonight. Ach, das war der letzte hier aus unserem 80er Mixtape. Um halb machen wir jede Stunde.
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0: Das ist wirklich schnell erklärt. Der Song hört auf, ihr singt weiter, wie ihr ja sowieso immer mitsingt, und kassiert dafür 50 Euro. Einzig und allein, der Text muss einigermaßen stimmen. Ich drücke da gerne mal ein Auge zu, weil es einfach so viel Spaß bringt, zu singen. Und das machst du jetzt hier, Martin. Moin.
2: Moin.
0: Wo singst du am liebsten mit?
2: Im Auto, wie gerade eben.
0: Sehr gut. Also bist du schon eingesungen? Dann würde ich sagen, bevor die Aufregung steigt, hier ist dein Song. 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

0: gehabt.
1: Wow, wer ist denn da noch mit dir? Das war ein sehr schöner Chor und der kassiert jetzt 50 Euro.
0: Danke.
1: Genesis, I Can't Dance, hervorragend weitergesungen. Und deswegen hören wir ihn jetzt im Ganzen, dann können wir den ganzen Text mitsingen.
0: Jo, danke.
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0: Das ist euer Mittwoch, 80er, 90er, Uli Antenne Hamburg. Vielleicht seid ihr auch gerade am Geburtstagskerzen auspusten, so wie Richard Marx. Mit dem habt ihr dann nämlich zusammen Geburtstag. Der wird heute auch 63, ist auch ein sogenannter Silvesterknaller. Ja, es ist in den USA heute der geburtenreichste Tag überhaupt, haben die da mal ermittelt. Bei uns in Deutschland ist es auch der September, der geburtenreichste Tag. Ne? Halt die Silvesterknaller. Ihr feiert gleich zu TLC. So schön smooth. Waterfalls in voller Länge gleich nach 10.
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0: Ganz viele Wolken sollen heute noch unterwegs sein. Sehe ich im Moment nichts von. Es ist relativ blau am Himmel über Hamburg. 16 Grad in der Hafen City, 16 auch bei euch in Isarbruck. 19 sind heute insgesamt noch drin und die Wolken kommen am Nachmittag zurück. Da kann es dann auch mal einen kleinen Schauer geben. Heute Nacht die Werte bei 12 Grad und die nächsten zwei Tage werden wechselhaft, so wie heute. Mal viele Wolken, mal Sonne, mal Regen bei 18 Grad.
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10: Mit Marc Elvers, moin. Die Zahl der offenen Ermittlungsverfahren in Hamburg ist erneut gestiegen und liegt jetzt bei fast 77.800. Das sind 20% mehr als im Vorjahresvergleich. Bundesweit gibt es über 1,1 Millionen offene Fälle. Der Deutsche Richterbund fordert angesichts dieser Rekordzahlen die Landesregierungen auf, konsequent gegenzusteuern. Heute startet wieder das Reeperbahn-Festival. Rund 424 Acts aus mehr als 40 Ländern treten in kleinen Clubs und größeren Locations auf, wie zum Beispiel in der Elbphilharmonie. Das Festival gilt als wichtiges Sprungbrett für Nachwuchskünstler. Unter anderem stand zum Beispiel Ed Sheeran vor seinem Durchbruch beim Reeperbahn-Festival auf der Bühne. Die Spritpreise steigen unaufhaltsam weiter, darum hat Kanzler Merz Entlastungen für Autofahrer angekündigt. Wie die aussehen sollen, das ist noch unklar. Der grünen Vizefraktionschef Audretsch hat jetzt im ZDF eine Energiepauschale von 250 Euro pro Kopf gefordert, finanziert durch eine Übergewinnsteuer für Ölkonzerne.
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0: Auf der A1 Richtung Lübeck 3 Kilometer stockender Verkehr zwischen Stillhorn und Dreieck Norderelbe. Und Neuhöfer Straße, da gibt es auch stockenden Verkehr zwischen Reiherstieg Hauptdeich und Neuhöfer Damm.
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0: Funky, smooth, soulig, das sind TLC mit ihrem Waterfalls. Dazu der Pianoman Billy Joel mit seinem The Longest Time zum Mitschnipsen und Bob Dylan Knocking on Heaven's Door. Wie genial ist das denn bitte? Ja, wir sind da für euch an eurem Mittwoch. Jetzt und zwar in jeder Lebenslage und Gefühlslage. Immer mit dem passenden Song.

0: für ein Klassiker hier, ne? An eurem Mittwoch. Bob Dylan, Knocking on Heaven's Door.
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0: 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Das hier ist DJ Bobo für euch. Ja, yeah, there's a party.

0: Wer hat dir das erlaubt?
1: Die Prinzen, alles nur geklaut hier. 80er, 90er, Uli Antenne Hamburg. Moin, das ist euer Mittwoch und ich lege wieder eins ein. Machen wir ja immer um halb. Ein 80er Mixtape, gleich nach halb elf. Da sind drauf Pride, In the Name of Love, You Too, Love of the Common People von Paul Young. Und das Original ist tatsächlich von Roy Orbison. Der hat den Song aufgenommen und ist dann verstorben. Heißt, der Song wurde von ihm nicht veröffentlicht. Erst Cyndi Lauper hat ihn sich aus dem Archiv geholt, hat ihn 5 Jahre später zum Hit gemacht, nachdem Roy Orbison die Version aufgenommen hat. Und danach erst kam dann Roy Orbisons Version raus. Das heißt, Cyndi Lauper ist ein Cover und ein Original, irgendwie beides. I Drove All Night, alles auf unserem 80er Mixtape, gleich nach halb elf hier auf der Oldie-Antenne Hamburg.
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22: Moin! Richter fordern Maßnahmen wegen offener Ermittlungsverfahren.
0: Reeperbahn-Festival startet. Sonne, Wolken, Regen bis 20 Grad. Fast überall in den deutschen Staatsanwaltschaften wächst die Zahl der unerledigten Ermittlungsverfahren. Das Problem hat auch Hamburg. Carolina Koblin.
13: Die Zahl ist hier erneut gestiegen und lag zur Mitte des Jahres bei 77.757. Im Vergleich zum Vorjahreszeitraum ist das ein Plus von rund 20%. Das ergibt eine Recherche der Deutschen Richterzeitung. Deutschlandweit gibt es den noch über 1,1 Millionen offene Fälle. Den Strafverfolgern steht die Verfahrensflut bis zum Hals, sagt Sven Rebehn, der Bundesgeschäftsführer des Deutschen Richterbundes. Die Rekordeingangszahlen und die immer höheren Aktenbestände der Staatsanwaltschaften müssten Anlass für die Landesregierungen sein, jetzt konsequent gegenzusteuern.
0: Konzerte, Shows und Partys. Auf der Reeperbahn ist von heute an wieder Festivalstimmung. Clemens Benke.
22: Das viertägige Reeperbahn-Festival gilt als zweitwichtigster Branchentreff der Welt, eines der größten Clubfestivals Europas und als Sprungbrett für Newcomer. Insgesamt werden über 400 Acts aus mehr als 40 Ländern erwartet. Bands, Musiker und Künstler werden in den kleineren und größeren Clubs, in den Hinterhöfen und auf dem Heiligen Geistfeld auftreten. Große Namen sind in der Regel allerdings nicht dabei.
0: Die Spritpreise steigen immer weiter. E10 ist so teuer wie nie. Darum hat Kanzler Merz Entlastungen angekündigt. Wie die aussehen, ist aber noch unklar. Die Grünen fordern jetzt eine Energiepauschale von 250 Euro pro Kopf. Das Geld soll von den Ölkonzernen kommen, forderte Grünen-Vizefraktionschef Audretsch im ZDF.
23: Wir haben eine Verdopplung der Gewinne bei Shell, wir haben eine Verfünffachung der Gewinne bei Chevron. Das kann man so nicht stehen lassen. Dort muss man das Geld wiederholen mit einer Übergewinnsteuer.
0: Eine zweite Möglichkeit wäre, das Geld über die Stromsteuer zurückzugeben, so Audretsch. Das Ozonloch über der Antarktis ist so klein wie selten seit Anfang der 90er. Die Ausdehnung liegt deutlich unter dem Durchschnitt der 90er und Nuller Jahre, heißt es von der Weltwetterorganisation. Ein Grund dafür ist unter anderem das Verbot des Umweltgifts FCKW. Fast 1 Milliarde Euro braucht die Stadt in diesem Jahr mehr als eigentlich geplant. Grund dafür sind unerwartet gestiegene Kosten. Markus Stehn.
24: Das Geld will der Senat jetzt aus seinen mehr als 3,2 Milliarden Euro schweren Rücklagen bereitstellen, die dadurch spürbar schrumpfen. Für das laufende Jahr hatte Finanzsenator Dressel 22,5 Milliarden Euro Haushaltsvolumen eingeplant. Die Kosten seien aber unerwartet gestiegen. Unter anderem werden rund 340 Millionen Euro mehr für Pensionsrückstellungen gebraucht, rund 112 Millionen mehr für Erziehungshilfen, 90 Millionen mehr für Schulpersonal und 85 Millionen mehr für Pflegesätze. Kritik kommt von der CDU und vom Bund der Steuerzahler. Der Senat bekomme die Quittung für eine jahrelang fehlgeleitete Ausgabenpolitik, heißt es. 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
1: Ah, das sind schon U2 hier. Pride in the Name of Love. Cyndi Lauper noch mit drauf. I Drove All Night und Paul Young. Love of the Comet.

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0: Lauper, I drove all night. Das Ende unseres 80er Mixtapes um halb machen wir jede Stunde die drei ganz besonderen aus dem Jahrzehnt. Und wo wir bei besonders sind, ne? Heute vor genau 48 Jahren wurden die Dreharbeiten zu einem legendären Film begonnen.
1: Alles in Ordnung, Brian. Setz dich. Nimm dir einen Keks. Mach es dir schön bequem. Du
0: Ich liebe dieses Zitat. Das ist das Leben des Brian. Ein Junge wird unmittelbar neben dem Stall von Jesu geboren und fortan für den Messias gehalten. Das sind die Monty Python-Filme, ne? Bleiben einfach absoluter Kult. Nicht nur die lustigen Szenen, die Kostüme oder die Dialoge, auch die Musik. Ihr erinnert euch wahrscheinlich ans Ende dieses Films. Da kommt der, der immer gute Laune macht. Sie pfeifen alle. Always look on the bright side of life. Euer Mittwoch jetzt wird einfach wieder schön, denn hier ist er. Monty Python, always look on the bright side of life. 80er, 90er, Oldie Antenne Hamburg.
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0: aus dem König der Löwen, Elton John hier. Circle of Life, 80er, 90er, Oldie-Antenne Hamburg. Schönen Mittwoch, heute, wo das Reeperbahn-Festival beginnt. Ganz viele Künstler, die aber im Festival aufgetreten sind, sind ja hinterher erst zu großen Stars geworden. Ed Sheeran zum Beispiel hatte seinen Durchbruch beim Reeperbahn-Festival, hat in einer Hotelbar vor nur 20 Leuten gespielt, aber darunter eben auch Entscheider der Musikbranche, zu denen er dann hinterher Kontakt hatte. Und dann ging es steil nach oben. Am besten plant ihr eure Konzertroute übrigens mit der Reeperbahn-Festival-App. Da könnt ihr eure Favoriten markieren und dann so einen digitalen Zeitplan erstellen. Es ist ja richtig viel los jetzt die Tage. Sie hier sind dieses Jahr nicht mit dabei. Ich weiß gar nicht, ob die schon mal beim Reeperbahn-Festival aufgetreten sind. Sind aber gerade auf Tour wieder unterwegs. Alphaville. Yep, sounds like a melody. In voller Länge gleich nach 11.
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15: Viele Wolken unterwegs, 17 Grad in Bergstedt, 17 in Uhlenhorst. Im Laufe des Vormittags bleibt es meist grau. Zwischendurch lockert es kurz auf, dann sind auch immer wieder leichte Schauer dabei. Und am Nachmittag geht es mit etwas Regen und vielen Wolken weiter. In der Nacht sinken die Werte auf ungefähr 12 Grad. Morgen wird es wieder meist bewölkt, später kommen noch ein paar leichte Schauer dazu und bis zu 18 Grad sind drin.
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16: Mit Marc Elvers, moin.
10: Die Zahl der offenen Ermittlungsverfahren in Hamburg ist erneut gestiegen und liegt jetzt bei fast 77.800. Das sind 20% mehr als im Vorjahresvergleich. Bundesweit gibt es über 1,1 Millionen offene Fälle. Der Deutsche Richterbund fordert angesichts dieser Rekordzahlen die Landesregierungen auf, konsequent gegenzusteuern. Heute startet wieder das Reeperbahn-Festival. Rund 424 Acts aus mehr als 40 Ländern treten in kleinen Clubs und größeren Locations auf, wie zum Beispiel in der Elbphilharmonie. Das Festival gilt als wichtiges Sprungbrett für Nachwuchskünstler. Unter anderem stand zum Beispiel Ed Sheeran vor seinem Durchbruch beim Reeperbahn-Festival auf der Bühne. Die Spritpreise steigen unaufhaltsam weiter, darum hat Kanzler Merz Entlastungen für Autofahrer angekündigt. Wie die aussehen sollen, das ist noch unklar. Der grünen Vizefraktionschef Audretsch hat jetzt im ZDF eine Energiepauschale von 250 Euro pro Kopf gefordert, finanziert durch eine Übergewinnsteuer für Ölkonzerne.
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16: Hey, Verkehrs-KI, was ist los auf den Straßen?
17: Meindorfer Straße. Dichter Verkehr zwischen Saseler Straße und Oldenfelder Stieg. Auf der A1 Richtung Lübeck, 1 Kilometer Stau zwischen Stillhorn und Dreieck Norderelbe. Und auf der A261 Richtung Buchholzer Dreieck steht zwischen Tötensen und Buchholzer Dreieck ein defektes Fahrzeug.
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19: Hallo ihr Lieben, kennt ihr das vielleicht noch aus der Schule? Der eine oder die eine, die einen spicken lässt, Tipps gibt. So ist es auch bei uns. Also ich mit euch. Ich würde zum Beispiel in dieser Stunde genau hinhören, wann ein ABBA-Song läuft. Dann während dem Song eine WhatsApp schicken und mit ein bisschen Glück geht es nämlich dann für euch zur ABBA World Show nach London. 0800 339 2000, schon mal die Nummer für euch, einfach so zur Sicherheit. Schönen Mittwoch euch.

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6: Moin. Neubau der Bahntrasse Hamburg-Hannover soll kommen. Reeperbahn-Festival geht los. Sonne, Wolken, Regen bis 20 Grad. Seit Jahren wird darüber gestritten, ob es zwischen Hamburg und Hannover eine neue Bahntrasse geben soll oder die alte ausgebaut wird. Die zuständigen Verkehrspolitiker der schwarz-roten Koalition im Bundestag sprechen sich in einem Entwurf für eine Beschlussvorlage jetzt für einen Neubau aus. Carolina Koplin.
7: Beschlossene Sache ist der Neubau damit aber noch nicht. Am Entwurf wird noch gearbeitet, heißt es aus der Koalition. Und unter anderem der Bundestag muss sich noch damit befassen. In dem Entwurf heißt es, dass die Neubaustrecke vorzugswürdig sei. Unter anderem werde die Fahrzeit zwischen Hamburg und Hannover um fast 20 Minuten verringert, die Zuverlässigkeit erhöht und ein Halbstundentakt im Nahverkehr ermöglicht. In der betroffenen Region Niedersachsen gibt es allerdings Gegenwind bei dem Thema. Etwa weil ein Neubau viele Jahre dauern würde, zudem massive Eingriffe in die Natur befürchtet werden und Landwirte mit Flächenverlusten rechnen müssten.
6: Konzerte, Shows und Partys. Auf der Reeperbahn ist von heute an wieder Festivalstimmung. Clemens Benke.
8: Das viertägige Reeperbahn-Festival gilt als zweitwichtigster Branchentreff der Welt, eines der größten Clubfestivals Europas und als Sprungbrett für Newcomer. Insgesamt werden über 400 Acts aus mehr als 40 Ländern erwartet. Bands, Musiker und Künstler werden in den kleineren und größeren Clubs, in den Hinterhöfen und auf dem Heiligen Geistfeld auftreten. Große Namen sind in der Regel allerdings nicht dabei.
6: Die Spritpreise steigen immer weiter. E10 ist so teuer wie nie. Darum hat Kanzler Merz Entlastungen angekündigt. Wie die aussehen, ist aber noch unklar. Die Grünen fordern jetzt eine Energiepauschale von 250 Euro pro Kopf. Das Geld soll von den Ölkonzernen kommen, forderte Grünen-Vizefraktionschef Audretsch im ZDF.
9: Wir haben eine Verdopplung der Gewinne bei Shell. Wir haben eine Verfünffachung der Gewinne bei Chevron. Das kann man so nicht stehen lassen. Dort muss man das Geld wiederholen mit einer Übergewinnsteuer.
6: Eine zweite Möglichkeit wäre, das Geld über die Stromsteuer zurückzugeben, so Audretsch. Fast 1 Milliarde Euro braucht die Stadt in diesem Jahr mehr als eigentlich geplant. Grund dafür sind unerwartet gestiegene Kosten. Markus Stehn.
10: Das Geld will der Senat jetzt aus seinen mehr als 3,2 Milliarden Euro schweren Rücklagen bereitstellen, die dadurch spürbar schrumpfen. Für das laufende Jahr hatte Finanzsenator Dressel 22,5 Milliarden Euro Haushaltsvolumen eingeplant. Die Kosten seien aber unerwartet gestiegen. Unter anderem werden rund 340 Millionen Euro mehr für Pensionsrückstellungen gebraucht, rund 112 Millionen mehr für Erziehungshilfen, 90 Millionen mehr für Schulpersonal und 85 Millionen mehr für Pflegesätze. Kritik kommt von der CDU und vom Bund der Steuerzahler. Der Senat bekomme die Quittung für eine jahrelang fehlgeleitete Ausgabenpolitik, heißt es.
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12: Mit allem aus den 80ern, was Spaß macht. Ganz schön Hottie mit Marvin Gaye. Bei PhD denkt ihr euch vielleicht, oh, auch mal wieder da. Gut so. I won't let you down. Und wir starten das 80er Mixtape mit den Bangles.

Das 80er Mixtape mit Marvin Gaye, Sexual Healing. So nachdem uns dieser Hit so ein bisschen, ich sag jetzt mal, ja, angeheizt hat, machen wir gleich weiter mit Viel Gefühl bei Robin Beck, First Time und kleine Schwitzkur mit Inner Circle hier auf der 80er, 90er Oldie Antenne. 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
8: Viele Wolken, dazu später auch mal Regen. 18 Grad im Treppenviertel und 18 in Harburg. Am Vormittag bleibt es erst noch recht ruhig, dann ziehen immer mehr Wolken durch und am Nachmittag wird es zeitweise nass. In der Nacht geht es ungefähr runter auf 12 Grad. Morgen bleibt es meist grau mit einzelnen Schauern und bis zu 18 Grad.
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9: Mit Marc Elvers, moin. Die Zahl der offenen Ermittlungsverfahren in Hamburg ist erneut gestiegen und liegt jetzt bei fast 77.800. Das sind 20% mehr als im Vorjahresvergleich. Bundesweit gibt es über 1,1 Millionen offene Fälle. Der Deutsche Richterbund fordert angesichts dieser Rekordzahlen die Landesregierungen auf, konsequent gegenzusteuern. Heute startet wieder das Reeperbahn-Festival. Rund 424 Acts aus mehr als 40 Ländern treten in kleinen Clubs und größeren Locations auf, wie zum Beispiel in der Elbphilharmonie. Das Festival gilt als wichtiges Sprungbrett für Nachwuchskünstler. Unter anderem stand zum Beispiel Ed Sheeran vor seinem Durchbruch beim Reeperbahn-Festival auf der Bühne. Die Spritpreise steigen unaufhaltsam weiter, darum hat Kanzler Merz Entlastungen für Autofahrer angekündigt. Wie die aussehen sollen, das ist noch unklar. Der grünen Vizefraktionschef Audretsch hat jetzt im ZDF eine Energiepauschale von 250 Euro pro Kopf gefordert. Finanziert durch eine Übergewinnsteuer für Ölkonzerne.
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10: Hey, Verkehrs-KI, was ist los auf den Straßen?
11: Kühlbrandsbrücke, dichter Verkehr und auf der A1 Richtung Hamburg zwischen Moorfleet und Dreieck Norderelbe 1 Kilometer Stau.
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13: Ladies, es geht nichts über aufrichtige Freundschaft zwischen zwei Frauen oder mehreren. Tag der Frauenfreundschaft. Also, wenn ihr wollt, dann schickt eure Mädels einfach mal schnell eine WhatsApp mit einem Herzchen und habt einfach eine gute Zeit miteinander. Schöne Mittwoch mit uns und den Hits von Robbie Williams, Thelma Houston und Eros.

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0: Mit Marc Elvers, moin. Und heute schauen wir unter anderem auf diese beiden Themen. Zwischen Hamburg und Hannover soll die Bahntrasse neu gebaut werden. Und dem Senat fehlen 1 Milliarde Euro im Haushalt. Das Wetter, Sonne, Wolken und Regen heute bis 20 Grad. Seit Jahren wird darüber gestritten, ob es zwischen Hamburg und Hannover eine neue Bahntrasse geben soll oder die alte ausgebaut wird. Die zuständigen Verkehrspolitiker der schwarz-roten Koalition im Bundestag sprechen sich in einem Entwurf für eine Beschlussvorlage jetzt für einen Neubau aus. Carolina Koblin.
20: Beschlossene Sache ist der Neubau damit aber noch nicht. Am Entwurf wird noch gearbeitet, heißt es aus der Koalition. Und unter anderem der Bundestag muss sich noch damit befassen. In dem Entwurf heißt es, dass die Neubaustrecke vorzugswürdig sei. Unter anderem werde die Fahrzeit zwischen Hamburg und und Hannover um fast 20 Minuten verringert, die Zuverlässigkeit erhöht und einen Halbstundentakt im Nahverkehr ermöglicht. In der betroffenen Region Niedersachsen gibt es allerdings Gegenwind bei dem Thema. Etwa weil ein Neubau viele Jahre dauern würde, zudem massive Eingriffe in die Natur befürchtet werden und Landwirte mit Flächenverlusten rechnen müssten.
9: Fast 1 Milliarde Euro braucht die Stadt in diesem Jahr mehr als eigentlich geplant. Grund dafür sind unerwartet gestiegene Kosten. Markus Stehn.
21: Das Geld will der Senat jetzt aus seinen mehr als 3,2 Milliarden Euro schweren Rücklagen bereitstellen, die dadurch spürbar schrumpfen. Für das laufende Jahr hatte Finanzsenator Dressel 22,5 Milliarden Euro Haushaltsvolumen eingeplant. Die Kosten seien aber unerwartet gestiegen. Unter anderem werden rund 340 Millionen Euro mehr für Pensionsrückstellungen gebraucht, rund 112 Millionen mehr für Erziehungshilfen, 90 Millionen mehr für Schulpersonal und 85 Millionen mehr für Pflegesätze. Kritik kommt von der CDU und vom Bund der Steuerzahler. Der Senat bekomme die Quittung für eine jahrelang fehlgeleitete Ausgabenpolitik, heißt es.
9: Konzerte, Shows und Partys. Auf der Reeperbahn ist von heute an wieder richtig Festivalstimmung. Clemens Benke.
22: Das 4-tägige Reeperbahn-Festival gilt als zweitwichtigster Branchentreff der Welt, eines der größten Clubfestivals Europas und als Sprungbrett für Newcomer. Insgesamt werden über 400 Acts aus mehr als 40 Ländern erwartet. Bands, Musiker und Künstler werden in den kleineren und größeren Clubs, in den Hinterhöfen und auf dem Heiligen Geistfeld auftreten. Große Namen sind in der Regel allerdings nicht dabei.
9: Die CDU-Ministerpräsidenten stellen sich hinter Kanzler Merz und wollen die Debatte über seine politische Zukunft schnell beenden. In einer gemeinsamen Erklärung schreiben sie, jetzt zählen Geschlossenheit und politisches Handeln statt Personaldiskussionen. Zoe Tassovali.
23: Die Ministerpräsidenten schreiben, Vertrauen kommt zurück, wenn die Politik Probleme löst, die die Menschen im Alltag beschäftigen. Dafür brauche es unter anderem eine stabile Regierung und einen klaren Kurs. Doch genau der fehlt vielen Menschen gerade bei Kanzler Merz und auch die Problemlösung stockt. Wegen der hohen Spritpreise hat er schnelle Entlastungen angekündigt. Wie die aussehen sollen, ist aber noch völlig offen. Die SPD will einen Spritpreisdeckel und eine Steuer auf besonders hohe Krisengewinne der Mineralölkonzerne. Merz lehnt diese Steuer ab.
9: Störungen, Spionage, Sabotage. Drohnen werden zur realen Gefahr, aber trotzdem fehlt es in Deutschland oft an Schutzmaßnahmen. Das zeigt eine Umfrage des Bundesverbands für den Schutz kritischer Infrastrukturen. Ursula Winkler.
24: Mehr als 100 Unternehmen aus der sogenannten kritischen Infrastruktur wurden befragt, also etwa staatliche Institutionen, Verkehrsunternehmen oder Energie- und Wasserversorger. Und mehr als jedes zweite Unternehmen sagt, in den letzten Monaten haben wir verdächtige Drohnenflüge wahrgenommen, aber ähnlich viele geben zu, wir haben bisher keine Maßnahmen dagegen umgesetzt. Die aktuelle Umfrage zeige eine Lücke zwischen Risikowahrnehmung und Vorbereitung, heißt es von den Forschern. Zuletzt hatten Sabotageakte an Energieanlagen und der Fund einer Bombendrohne auf dem Leipziger Flughafen auch die Politik alarmiert.
9: EU-Kommissionspräsidentin Ursula von der Leyen hat sich mit einer Grundsatzerklärung an das EU-Parlament gewandt. Unter anderem plant sie, den Zugang zu sozialen Netzwerken in den Mitgliedsländern für Kinder zu beschränken. Keine sozialen Netzwerke unter dem Alter von 13 Jahren, kein eigenes Nutzerkonto unter dem Alter von 15 Jahren, sagte sie in Straßburg. Dieter Ebeling aus Brüssel.
25: Ein großer Rundumschlag der Kommissionspräsidentin war das. Kanada soll assoziiertes Mitglied der EU werden. So etwas gibt es bisher nicht, aber die Ankündigung wurde schon mal heftig bejubelt. Von der Leyen schlug auch nach NATO-Vorbild eine Art Artikel 4 für die EU vor, also eine Beistandsverpflichtung innerhalb der EU, beispielsweise bei einem Angriff durch Russland. Andere wichtige Stichpunkte: Festhalten an den Klimazielen, mehr Vorbereitung auf Klimakrisen, mehr Rohstoffvorräte, also ganz viele große Vorhaben.
9: Ihr hört das 80er, 90er Oldie Antenne Hamburg News Journal und das ist heute sonst noch wichtig. Trotz der Rekordpreise an den deutschen Tankstellen waren offenbar viele Autofahrer im Sommer unterwegs. In seiner Sommerstaubilanz zählte der ADAC 8% mehr Staus als vor einem Jahr. Grund dafür sind besonders Baustellen. Die Staudauer ist dagegen nur leicht gestiegen. Autofahrer standen laut ADAC also häufiger, aber kürzer im Stau. Bei uns in Hamburg sind vergangenes Jahr über 200 Startups gegründet worden. Mehr als ein Viertel mehr als im Vorjahr. Gleichzeitig steigt laut Wirtschaftsbehörde auch die Förderung auf dieses Jahr 35 Millionen Euro. Die CDU hält das für sinnvoll, fordert aber mehr Risikokapital. Und das ist das Thema in der aktuellen Ausgabe unseres Stadtnachrichten-Podcasts Hamburg aktuell mit meinem Kollegen Markus Stehn.
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7: REO Speedwagon habe ich gleich für euch. Keep on loving you. Hat so ein bisschen Seltenheitsstatus. Textsicher seid ihr ganz bestimmt bei Heinz Rudolf Kunze. Und sie hier ist nicht nur eine großartige Schauspielerin. Sie schafft es vor allem mit dem Hit, die volle Packung an Gefühl in einen Song zu stecken. Barbara Streisand im 80er Mixtape für euch.

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Hits, die ihr nicht so oft hört, die bei euch vielleicht diesen ach cool, dass da läuft Gedanken in den Kopf zaubern. Das 80er Mixtape um halb für euch. Nächste Stunde ein Hit über das Gesellschaftsspiel überhaupt. Schöne Mittagspause mit uns, mit der 80er, 90er Oldie-Antenne. Bell, Book & Candle gleich für euch nach Desmond Decker.

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14: Teilweise bewölkt gerade, es sind 20 Grad in St. Georg, 19 in Blankenese. Im Tagesverlauf mischen sich erst noch ein paar Wolken mit leichtem Regen. Später wird es wieder freundlicher mit einzelnen Auflockerungen, bevor am Abend erneut mehr Wolken aufziehen. In der Nacht sinken die Werte auf ungefähr 14 Grad. Morgen bleibt es meist grau und zeitweise leicht nass. Dazu geht's höchstens auf 18 Grad.
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15: Ich bin Ines Wiese, schönen guten Tag. Der Dauerstreit über eine Bahnneubaustrecke zwischen Hamburg und Hannover steuert auf eine Entscheidung zu. Die zuständigen Verkehrspolitiker der schwarz-roten Koalition im Bundestag sprechen sich jetzt in einem Entwurf für eine Beschlussvorlage für einen Neubau statt eines Ausbaus der Strecke aus. Die Bundesregierung will Konsequenzen aus dem islamistischen Terroranschlag beim Christopher Street Day in Berlin ziehen. Das Bundeskabinett berät heute über einen 10-Punkte-Plan. Er sieht unter anderem eine Mindestfreiheitsstrafe von 1 Jahr für besonders gefährliche Körperverletzungen mit Messern und anderen gefährlichen Werkzeugen vor, wenn dadurch jemand in Lebensgefahr gebracht wird oder schwere Gesundheitsschäden drohen. Und die CDU-Ministerpräsidenten stellen sich jetzt hinter Kanzler Merz und wollen die Debatte über einen möglichen Rücktritt schnell beenden. In einer Erklärung schreiben sie unter anderem, es zählen jetzt Geschlossenheit und politisches Handeln statt Personaldiskussionen.
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18: Hey, Verkehrs-KI, was ist los auf den Straßen?
19: Auf der A1 Richtung Lübeck zwischen Maschnack-Holz und Dreieck Norderelbe 2 Kilometer Stau. Und auf der Kühlbrandbrücke zwischen Kühlbrandbrücke West und Kühlbrandbrücke Ost dichter Verkehr.
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15: Hallo zusammen, und ich weiß nicht, wie es euch geht, aber bei befriedigend ist ihr Schluss, wenn das Urteil die Stiftung Warentest vergeben hat. Heute vor 62 Jahren wurde die Stiftung Warentest gegründet, also ein sehr gut für den Hit von George Michael Freedom. Sehr gut auch für Tanita Tikaram und sowieso für Soul Sister, The Way to Your Heart.

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11: Schönen guten Tag. Bahnstrecke Hamburg-Hannover. Zeichen stehen auf Neubau. Plan zum Schutz vor islamistischem Terror. Wechselhaft bis 20 Grad. Der Dauerstreit über eine Bahnneubaustrecke zwischen Hamburg und Hannover steuert auf eine Entscheidung zu. Politiker in Berlin haben sich auf einen Neubau statt eines Ausbaus geeinigt. Endgültig beschlossen ist das Ganze aber noch nicht. Clemens Benke.
12: Mit dem Streckenneubau würde sich unter anderem die Fahrzeit zwischen Hamburg und Hannover verkürzen um etwa 18 Minuten. Schnelle Züge könnten weitgehend auf eigener Trasse fahren. Die jetzige Strecke über Lüneburg und Uelzen hätte dadurch mehr freie Trassen für Regionalzüge und den Güterverkehr. Gegen einen Streckenneubau spricht unter anderem die lange Planungs- und Bauzeit. Als Zeitpunkt für eine Inbetriebnahme der neuen Strecke wird je nach Planung erst 2050 oder sogar 2065 genannt.
11: Nach dem islamistischen Terroranschlag auf den Berliner CSD will die Bundesregierung Konsequenzen ziehen. Das Kabinett berät jetzt über verschärfte Sicherheitsgesetze. Soita Sowali.
13: Wer jemanden mit einem Messer oder einem anderen gefährlichen Werkzeug in Lebensgefahr bringt, soll künftig mindestens ein Jahr ins Gefängnis. Auch wenn Gerichte über Bewährung entscheiden, sollen sie stärker darauf schauen, ob von einem Täter weiter Gefahr ausgeht. Außerdem sollen Ermittler der Länder bestimmte Verbindungsdaten vorübergehend sichern lassen können.
11: Bisher hatten sie sich eher zurückgehalten. In der Diskussion über seine politische Zukunft geben die 8 Ministerpräsidenten der CDU Bundeskanzler Merz jetzt Rückendeckung. Carolina Koplin.
14: In einer gemeinsamen Erklärung, die kurz vor der für die CDU schwierigen Landtagswahl in Mecklenburg-Vorpommern veröffentlicht worden ist, heißt es: Die Menschen können darauf vertrauen, dass wir ihre Probleme angehen. Als Ministerpräsidenten wollen und werden wir gemeinsam mit dem Bundeskanzler unseren Beitrag dazu leisten. Der Weg zu neuem Vertrauen der Menschen in die Christdemokratie führe über das Zuhören und politisches Handeln, nicht über Personaldiskussionen. Das Wahldebakel der CDU in Sachsen-Anhalt hatte Merz innerparteilich massiv unter Druck gebracht. Seit Tagen wird darüber spekuliert, ob er sich als Kanzler halten kann.
11: Der Likör ohne Ei darf auch weiterhin so heißen. Das hat das schleswig-holsteinische Oberlandesgericht entschieden. Der Streit um den Namen zieht sich schon eine Weile hin. Der Schutzverband der Spirituosenindustrie sieht die EU-Spirituosenverordnung verletzt. Lea Matschulat.
15: Likör ohne Ei. Das ist ein veganes Produkt, eben ohne Ei wie auch ohne andere tierische Bestandteile. Soweit so klar, könnte man sich denken. Doch dem Schutzverband der Spirituosenindustrie klingt der Name zu sehr nach Eierlikör. Und dieser Begriff wiederum ist geschützt. Und, so das Argument des Schutzverbandes, Eierlikör muss Ei enthalten und schon, dass der Begriff Ei im veganen Likörnamen erwähnt wird, sei unzulässig. Nicht ausgeschlossen, dass der juristische Streit am Bundesgerichtshof weitergeht.
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19: Der absolute Runterfahrer von Sam Brown. Stop gleich für euch. Klaus Lage mit Monopoly habe ich drin. Und wir starten das 80er Mixtape mit Phil Collins. Don't lose my number.

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Nur wenige Songs schaffen es, uns so zu entschleunigen wie der von Sam Brown, Stop. Mit drin für euch im 80er Mixtape. Also wir machen tempomäßig jetzt auch keinen fetten Cut, sondern schauen auf eine 1A Music Life Balance hier auf der 80er, 90er Oldie Antenne. Queen mit David Bowie, Under Pressure, gleich für euch nach Yusundur und Nene Cherry, Sam.

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9: Leichter Regen zieht durch. Es sind 18 Grad in Duvenstedt, 17 in Alsterdorf. Im Laufe des Nachmittags bleibt es erst noch nass mit ein paar Schauern. Später mischen sich mehr Wolken dazu und zwischendurch wird es auch mal etwas ruhiger. In der Nacht geht's runter auf ungefähr 13 Grad. Morgen wird es meist grau, später kommt noch mal Regen auf und es sind bis zu 18 Grad drin.
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10: Ich bin Ines Wiese, schönen guten Tag. Der Dauerstreit über eine Bahnneubaustrecke zwischen Hamburg und Hannover steuert auf eine Entscheidung zu. Die zuständigen Verkehrspolitiker der schwarz-roten Koalition im Bundestag sprechen sich jetzt in einem Entwurf für eine Beschlussvorlage für einen Neubau statt eines Ausbaus der Strecke aus. Die Bundesregierung will Konsequenzen aus dem islamistischen Terroranschlag beim Christopher Street Day in Berlin ziehen. Das Bundeskabinett berät heute über einen 10-Punkte-Plan. Er sieht unter anderem eine Mindestfreiheitsstrafe von 1 Jahr für besonders gefährliche Körperverletzungen mit Messern und anderen gefährlichen Werkzeugen vor, wenn dadurch jemand in Lebensgefahr gebracht wird oder schwere Gesundheitsschäden drohen. Und die CDU-Ministerpräsidenten stellen sich jetzt hinter Kanzler Merz und wollen die Debatte über einen möglichen Rücktritt schnell beenden. In einer Erklärung schreiben sie unter anderem, es zählen jetzt Geschlossenheit und politisches Handeln statt Personaldiskussionen.
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5: Hey, Verkehrs-KI, was ist los auf den Straßen?
7: Kühlbrandbrücke. Dichter Verkehr zwischen Kühlbrandbrücke West und Kühlbrandbrücke Ost und auf der A1 Richtung Lübeck 2 Kilometer Stau zwischen Stillhorn und Dreieck Norderelbe. Auf der A7 Richtung Hannover ebenfalls 2 Kilometer Stau zwischen Othmarschen und Waltershof.
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10: Liebe Grüße und viel Spaß beim Reeperbahn-Festival in Hamburg. Geht heute los. Vielleicht schon mal die Elektrolyte-Mischung bereithalten. Elton John für euch gleich mit Rocketman. Gerne laut machen bei Bruce Springsteen, Born in the USA. Und wir starten mit der Eiskönigin, die schon in den 90ern gewusst hat, wie es geht. Madonna, Frozen.

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17: Schönen guten Tag. Einigung in Bahnstreckenstreit. Ozonloch über der Antarktis schrumpft. Wechselhaft bis 20 Grad. Der Dauerstreit über eine Bahnneubaustrecke zwischen Hamburg und Hannover steuert auf eine Entscheidung zu. Politiker in Berlin haben sich auf einen Neubau statt eines Ausbaus geeinigt. Endgültig beschlossen ist das Ganze aber noch nicht. Clemens Benke.
18: Mit dem Streckenneubau würde sich unter anderem die Fahrzeit zwischen Hamburg und Hannover verkürzen um etwa 18 Minuten. Schnelle Züge könnten weitgehend auf eigener Trasse fahren. Die jetzige Strecke über Lüneburg und Uelzen hätte dadurch mehr freie Trassen für Regionalzüge und den Güterverkehr. Gegen einen Streckenneubau spricht unter anderem die lange Planungs- und Bauzeit. Als Zeitpunkt für eine Inbetriebnahme der neuen Strecke wird je nach Planung erst 2050 oder sogar 2065 genannt.
17: Bisher hatten sie sich eher zurückgehalten. In der Diskussion über seine politische Zukunft geben sich die 8 Ministerpräsidenten der CDU Bundeskanzler Merz jetzt gegenüber einig und geben ihm Rückendeckung. Carolina Koplin.
19: In einer gemeinsamen Erklärung, die kurz vor der für die CDU schwierigen Landtagswahl in Mecklenburg-Vorpommern veröffentlicht worden ist, heißt es: Die Menschen können darauf vertrauen, dass wir ihre Probleme angehen. Als Ministerpräsidenten wollen und werden wir gemeinsam mit dem Bundeskanzler unseren Beitrag dazu leisten. Der Weg zu neuem Vertrauen der Menschen in die Christdemokratie führe über das Zuhören und politisches Handeln, nicht über Personaldiskussionen.
17: Experten sprechen schon von einer Erfolgsgeschichte im Umweltschutz. Das Ozonloch über der Antarktis ist 2025 so klein gewesen wie selten seit Anfang der 90er Jahre, berichtet die Weltwetterorganisation. Dagegen hat die UV-Strahlung vor allem in Europa zuletzt zugenommen. Tanja Wagner.
20: Nicht nur im Süden, auch im hohen Norden erholt sich die Ozonschicht. Grund dafür ist vor allem das Verbot von FCKW seit 1987. Denn das gilt als Hauptverursacher für das Auflösen der Ozonschicht. Diese schützt uns vor den UV-Strahlen der Sonne. Dass die UV-Belastung in Europa seit Jahren steigt, liegt nicht an einer dünneren Ozonschicht, sondern daran, dass es weniger Wolken als früher hier gibt und damit die Sonne einfach mehr scheint.
17: Der Likör ohne Ei darf auch weiterhin so heißen. Das hat das schleswig-holsteinische Oberlandesgericht entschieden. Der Streit um den Namen zieht sich schon eine Weile hin. Der Schutzverband der Spirituosenindustrie sieht die EU-Spirituosenverordnung verletzt. Lea Matschulat.
21: Likör ohne Ei. Das ist ein veganes Produkt, eben ohne Ei wie auch ohne andere tierische Bestandteile. Soweit so klar, könnte man sich denken. Doch dem Schutzverband der Spirituosenindustrie klingt der Name zu sehr nach Eierlikör. Und dieser Begriff wiederum ist geschützt. Und, so das Argument des Schutzverbandes, Eierlikör muss Ei enthalten. Und schon, dass der Begriff Ei im veganen Likörnamen erwähnt wird, sei unzulässig. Nicht ausgeschlossen, dass der juristische Streit am Bundesgerichtshof weitergeht.
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28: Der kleine, schöne Überraschungseffekt im 80er Mixtape gleich mit Cameo. Word Up, holt schon mal die Taschentücher raus für ganz viel Gefühl bei Chicago. Hard to say I'm sorry. Und for sorry kommt Goodbye mit den Communards.

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Das ist so ein ganz eigener Stil, den Cameo da mit Word Up gemacht haben. Das 80er Mixtape für euch. 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Nächstes wieder in einer Stunde hier auf der 80er, 90er Oldie-Antenne. Whitney Houston gleich mit ihrer damals vierjährigen Tochter Bobby Christina. My Love is Your Love. Super schöner Song. Gleich nach Blinded by the Light.

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11: Leichter Regen jetzt gerade. Im Karolinenviertel sind es 18 Grad, in Rissen 16 Grad. Im Laufe des Nachmittags mischt sich noch mal etwas mehr Sonne dazwischen. Später wird's wieder wechselhaft mit Wolken und ein paar Schauern. In der Nacht sinken die Werte auf ungefähr 12 Grad. Morgen bleibt's eher grau mit etwas Regen zum Abend hin und bis zu 18 Grad.
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12: Ich bin Ines Wiese. Schönen guten Tag. Kinder und Jugendliche unter 13 Jahren sollen nach dem Willen von EU-Kommissionspräsidentin von der Leyen in Zukunft in der EU von sozialen Medien wie TikTok, Snapchat und Instagram ausgeschlossen werden. Außerdem kündigt sie im Europaparlament in Straßburg an, dass Jugendliche ab 13 Jahren zunächst nur auf eine Stunde am Tag begrenzte sowie von Eltern eingerichtete und beaufsichtigte Minikonten nutzen sollen. Die CDU-Ministerpräsidenten stellen sich hinter Kanzler März und wollen die Debatte über einen möglichen Rücktritt schnell beenden. In einer Erklärung schreiben sie, es zählen jetzt Geschlossenheit und politisches Handeln statt Personaldiskussionen. Und das Ozonloch über der Antarktis ist 2025 so klein gewesen wie selten seit Anfang der 90er Jahre, berichtet die Weltwetterorganisation. Grund dafür ist demnach vor allem das FCKW-Verbot seit 1987. Dagegen hat die UV-Strahlung vor allem in Europa zuletzt zugenommen.
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15: Hey, Verkehrs-KI, was ist los auf den Straßen?
16: Kühlbrandsbrücke, dichter Verkehr und auf der A7 Richtung Hannover zwischen Othmarschen und Waltershof 2 Kilometer Stau. 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
18: Kurz nach 15 Uhr am Mittwoch und wir starten die Show gleich mit einem der coolsten Oldies aller Zeiten. The Cure, Boys Don't Cry. Vorher ein One-Hit-Wonder aus den 90ern von einer Tochter an ihren Papa und Billy Joel ist schuld an nix. Wir haben nicht angefangen. 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

The Cure, einer der coolsten Oldies aller Zeiten, hat man so getanzt, dass man so die Ärmel ganz weit runtergezogen hat, über die Hände, so drüber und dann einfach die Arme beim Tanzen so hin und her geschwenkt. Das war alles sehr, sehr einfach und noch vor Macarena und Lambada-Tänzen, was dann irgendwie auch nur die coolen Kinder konnten. Ein One-Hit

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11: Schönen guten Tag. EU kündigt Social Media Verbot für Kinder an. Ozonloch über der Antarktis schrumpft. Wechselhaft bis 20 Grad. Kinder und Jugendliche unter 13 Jahren sollen nach dem Willen von EU-Kommissionspräsidentin von der Leyen in Zukunft in der EU von sozialen Medien wie TikTok, Snapchat und Instagram ausgeschlossen werden. Carolina Koplin.
12: Außerdem kündigt sie im Europaparlament in Straßburg an, dass Jugendliche ab 13 Jahren zunächst nur auf eine Stunde am Tag begrenzte sowie von Eltern eingerichtete und beaufsichtigte Minikonten nutzen sollen. Eigene Nutzerkonten sollten grundsätzlich erst ab 15 Jahren möglich sein. Ein verbindliches EU-weites Social-Media-Verbot ist damit noch nicht beschlossen, aber auf den Weg gebracht.
11: Diese Meldung nimmt erstmal etwas Druck von Bundeskanzler Merz. In der Diskussion um die politische Zukunft des Kanzlers haben sich heute die 8 CDU-Ministerpräsidenten in einer gemeinsamen Erklärung gegen Personaldiskussionen gestellt. Thomas Bleskin.
13: Die CDU will angesichts aktueller Umfragewerte vor den Wahlen am Wochenende das Ruder offensichtlich nochmal rumreißen. Die 8 Länderchefs sagen in ihrer Erklärung, Vertrauen entstehe wieder, wenn Politik die Probleme löst, die Menschen im Alltag beschäftigen. Der Weg führe über Zuhören und politisches Handeln, nicht über Personaldiskussionen.
11: Experten sprechen schon von einer Erfolgsgeschichte im Umweltschutz. Das Ozonloch über der Antarktis ist 2025 so klein gewesen wie selten seit Anfang der 90er Jahre, berichtet die Weltwetterorganisation. Dagegen hat die UV-Strahlung vor allem in Europa zuletzt zugenommen. Tanja Wagner.
14: Nicht nur im Süden, auch im hohen Norden erholt sich die Ozonschicht. Grund dafür ist vor allem das Verbot von FCKW seit 1987, denn das gilt als Hauptverursacher für das Auflösen der Ozonschicht. Diese schützt uns vor den UV-Strahlen der Sonne. Dass die UV-Belastung in Europa seit Jahren steigt, liegt nicht an einer dünneren Ozonschicht, sondern daran, dass es weniger Wolken als früher hier gibt und damit die Sonne einfach mehr scheint.
11: Der Likör ohne Ei darf auch weiterhin so heißen. Das hat das schleswig-holsteinische Oberlandesgericht entschieden. Der Streit um den Namen zieht sich schon eine Weile hin. Der Schutzverband der Spirituosenindustrie sieht die EU-Spirituosenverordnung verletzt. Lea Matschulat.
15: Likör ohne Ei. Das ist ein veganes Produkt, eben ohne Ei wie auch ohne andere tierische Bestandteile. Soweit so klar, könnte man sich denken. Doch dem Schutzverband der Spirituosenindustrie klingt der Name zu sehr nach Eierlikör. Und dieser Begriff wiederum ist geschützt. Und, so das Argument des Schutzverbandes, Eierlikör muss Ei enthalten. Und schon, dass der Begriff Ei im veganen Likörnamen erwähnt wird, sei unzulässig. Nicht ausgeschlossen, dass der juristische Streit am Bundesgerichtshof weitergeht.

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1: Soft, wild und rockig diese Stunde. The Lady in Red, Sydney Youngblood und Joan Jett. Hier ist aus 82. I love Rock'n'Roll.

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Chris de Burg bei der 80er, 90er, Uldi-Antenne im 80er Mixtape. Nächste Stunde machen wir das wieder mit neu gemixten 80ern. Es ist Mittwochnachmittag. Hier ist ein 90er, der die Mädels damals in absolute Atemnot versetzt hat. Ich denke, auf den Konzerten aber kein Wort verstanden bei diesem soften Tönen.

0: Wonder, obwohl sie wirklich viel Musik gemacht haben, die Berliner. Blueprint, die Rainbirds bei der 80er, 90er, Uldi-Antenne. Es ist Mittwochnachmittag, mein Name ist Gerlinde Jenicke und jetzt gibt es eine Stimme wie ein warmes, frisch eingelassenes Bad mit Schaum. Barry White.
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12: Viele Wolken unterwegs, 17 Grad in Farmsen, 18 in Langenhorn. Im Laufe des Nachmittags lockert es stellenweise auf, zwischendurch zeigt sich die Sonne, später ziehen wieder mehr Wolken durch und gegen Abend kann auch mal etwas leichter Regen dabei sein. In der Nacht sinken die Werte auf ungefähr 12 Grad. Morgen wird's wechselhaft mit vielen Wolken und zeitweise leichtem Regen, dazu bis zu 18 Grad.
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13: Ich bin Ines Wiese. Schönen guten Tag. Kinder und Jugendliche unter 13 Jahren sollen nach dem Willen von EU-Kommissionspräsidentin von der Leyen in Zukunft in der EU von sozialen Medien wie TikTok, Snapchat und Instagram ausgeschlossen werden. Außerdem kündigt sie im Europaparlament in Straßburg an, dass Jugendliche ab 13 Jahren zunächst nur auf eine Stunde am Tag begrenzte sowie von Eltern eingerichtete und beaufsichtigte Minikonten nutzen sollen. Die CDU-Ministerpräsidenten stellen sich hinter Kanzler Merz und wollen die Debatte über einen möglichen Rücktritt schnell beenden. In einer Erklärung schreiben sie, es zählen jetzt Geschlossenheit und politisches Handeln statt Personaldiskussionen. Und das Ozonloch über der Antarktis ist 2025 so klein gewesen wie selten seit Anfang der 90er Jahre, berichtet die Weltwetterorganisation. Grund dafür ist demnach vor allem das FCKW-Verbot seit 1987. Dagegen hat die UV-Strahlung vor allem in Europa zuletzt zugenommen.
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14: Hey, Verkehrs-KI, was ist los auf den Straßen?
15: Auf der A7 Richtung Hamburg zwischen Dreieck Nordwest und Volkspark 2 Kilometer Stau. Dazu eine ungesicherte Unfallstelle und in der Hohe Scharstraße stockender Verkehr.
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17: Umberto Tozzi haben wir gleich in der Playlist. Gloria. Es ist Mittwochnachmittag und wir feiern den Sommer ein bisschen nach mit Bryan Adams, Summer of 69.

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sie mit einem der besten Oldies aller Zeiten. Am Mittwochnachmittag bei der 80er, 90er Oldie-Antenne. Heart aus den 90ern gibt's gleich mit einem Song über eine verruchte Autofahrt durch die Nacht nach großen Gefühlen von Dan Harrow. Was macht denn der eigentlich heute? Ja, den gibt's gar nicht. Ist ein italienisches 80er-Projekt gewesen. Stefano Zandri heißt der Sänger. Hin und wieder tritt er noch auf 80er-Events, unter anderem mit diesem Hit Don't Break My Heart.

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20: Guten Tag. Spritpreise. Fegebank will mehr Klartext. EU kündigt Social-Media-Verbot für Kinder an. Wechselhaft bis 20 Grad. Katharina Fegebank will mehr Klartext beim Thema Spritpreise. Die Zeiten dauerhaft billiger fossiler Energieträger sind vorbei, sagt Hamburgs zweite Bürgermeisterin Clemens Benke.
21: Auch an den Zapfsäulen und bei den Heizkosten werde man auf absehbare Zeit keine Rückkehr zu alten Preisniveaus erleben, so Fegebank. Wer etwas anderes suggeriere, wecke falsche Erwartungen. Die einzig verlässliche Antwort auf diese Preisentwicklung ist der konsequente Umstieg auf erneuerbare Energien, sagt Hamburgs zweite Bürgermeisterin. Die Politik diskutiert aktuell über Maßnahmen gegen die steigenden Spritpreise. In der Bundesregierung gibt es Uneinigkeit über den richtigen Weg. Unionsfraktionschef Thorsten Frey fordert möglichst schnell Entlastungen und bringt dafür einen neuen Tankrabatt oder die Senkung der Mehrwertsteuer ins Spiel.
20: Kinder und Jugendliche unter 13 Jahren sollen nach dem Willen von EU-Kommissionspräsidentin von der Leyen in der Zukunft in der EU von sozialen Medien wie TikTok, Snapchat und Instagram ausgeschlossen werden. Carolina Koplin.
0: Außerdem kündigt sie im Europaparlament in Straßburg an, dass Jugendliche ab 13 Jahren zunächst nur auf eine Stunde am Tag begrenzte sowie von Eltern eingerichtete und beaufsichtigte Minikonten nutzen sollen. Eigene Nutzerkonten sollten grundsätzlich erst ab 15 Jahren möglich sein. Ein verbindliches EU-weites Social-Media-Verbot ist damit noch nicht beschlossen, aber auf den Weg gebracht.
20: Über eine geplante Zuckersteuer auf Getränke wie Cola oder Limonaden wird zugunsten einer gesünderen Ernährung gerade viel diskutiert. Ärztepräsident Reinhardt möchte noch darüber hinausgehen. Lea Matschulat.
1: Fertiggerichte, die viel Salz oder auch viel Zucker enthalten, die zum Beispiel könnte man stärker besteuern als etwa einen Fertigsalat oder auch Äpfel oder Milch. Das ist die Idee von Ärztepräsident Reinhardt. Eine Besteuerung von Lebensmitteln orientiert daran, wie gesund sie sind, nennt er verantwortungsvolle Präventionspolitik.
20: Feiern ohne Angst. Nach Schockmomenten auf der überfüllten Wiesn im vergangenen Jahr soll jetzt einiges anders werden auf dem Oktoberfest. Die Münchner Polizei und das Kreisverwaltungsreferat haben dazu ein neues Sicherheitskonzept vorgestellt. Fabian Schaffer.
22: Wenn sich auf der Wiesn zu viele Menschen an einer Stelle sammeln, soll das nun früher auffallen. Die Kameras auf dem gesamten Gelände liefern Bilder an die neue Sicherheitszentrale. Mit künstlicher Intelligenz werden dann sogenannte Heatmaps entstehen. Die zeigen, wo sich größere Menschenmengen bilden. Zusätzlich beobachten speziell geschulte Crowdspotter die Lage und stehen mit Festleitung und Behörden in Kontakt. Rund 600 Polizisten und zahlreiche Security-Kräfte sind im Einsatz. An den Eingängen gibt es wieder Kontrollen. Größere Taschen, Glasflaschen oder auch Messer bleiben draußen.
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27: Ganz außergewöhnliche Runde diese Stunde. Heinz-Rudolf Kunze kennen wir, aber alles, was sie will, haben wir lange nicht gehört. Supertramp, It's Raining Again, verorten wir eigentlich auch noch vor den 80ern, oder? Ist aber aus 82 und die Pet Shop Boys sind dabei. Die sind immer wieder mal drin, aber mit Heart auch eine kleine Perle.

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Heinz Rudolf Kunze, alles, was sie will, im 80er Mixtape am Mittwochnachmittag. Jede Stunde neu und wild gemixt hier bei der 80er, 90er Oldie-Antenne. Viel Spaß jetzt mit einem der besten Oldies aller Zeiten. Hier ist Bonnie Tyler.

Simply Red Stars bei der 80er, 90er Uldi Antenne, auch wirklich eine tolle Band und immer wieder Teil hier der Playlist. Und vor allem lieben wir einfach die 80er, jetzt mit Animotion. Den Text hat Bernie Taupin geschrieben, das ist was Besonderes gewesen, denn eigentlich, bis auf wenige kleine Ausflüge, war er der exklusive Songschreiber für Elton John. Sehr wandelbar ist.

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14: Leichter Regen zieht gerade durch. In Wilhelmsburg sind es 17 Grad, in Fuhlsbüttel 18. Heute bleibt's erstmal wechselhaft mit dichten Wolken, zwischendurch ein paar trockene Phasen und später auch etwas freundlicher. In der Nacht gehen die Werte auf ungefähr 12 Grad zurück. Morgen startet's noch oft grau, am Nachmittag sind bis zu 18 Grad drin, bevor später wieder leichter Regen einsetzt.
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15: Ich bin Ines Wiese, schönen guten Tag. Hamburgs Verkehrssenator Tjax lobt die heute bekannt gewordene Einigung von CDU und SPD zugunsten eines Neubaus der Bahnstrecke Hamburg-Hannover. Der Senator pocht darauf, dass die Strecke gebaut wird. Nur mit einer Neubaustrecke könnten die Kapazitätsprobleme im norddeutschen Schienennetz gelöst werden, so Tjax. Ärztepräsident Reinhardt befürwortet neben der geplanten Zuckersteuer auf Getränke wie Cola und Limonaden weitere finanzielle Anreize für eine gesündere Ernährung. So könnten stark verarbeitete Produkte mit hohem Gehalt an Zucker, Salz oder gesättigten Fetten stärker besteuert werden als gesunde. Und der älteste Mann Europas, ein Süditaliener, ist mit 112 Jahren gestorben. Der Landwirt und Familienvater wurde im März 1914, also noch vor Beginn des Ersten Weltkriegs, geboren. Jetzt ist der älteste Mann in Europa ein 111-jähriger Portugiese.
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16: Hey, Verkehrs-KI, was ist los auf den Straßen?
17: Holsteiner Chaussee, Kieler Straße, zwischen Heidlohstraße und Stellingen. Dichter Verkehr. Und auf der A7 Richtung Hamburg, zwischen Dreieck Nordwest und Bahrenfeld. 3 Kilometer Stau.
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19: Kurz nach 17 Uhr und den Feierabend drehen wir gleich ordentlich auf mit den Buggles. Video Killed the Radio Star, einer der besten Oldies aller Zeiten. Wir haben die Lighthouse Family dabei. Viele Hits hatten die nicht, aber die diese hatten, waren extrem erfolgreich. Und hier sind Status Quo mit ihrem größten Hit ever aus den 80ern.

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20: Ich bin Clemens Benke, guten Tag. Und das sind zwei unserer Themen in dieser Sendung. Hamburgs zweite Bürgermeisterin will Klartext beim Thema Spritpreise und EU kündigt Social-Media-Verbot für Kinder an. Das Wetter wechselhaft mit Regen bis 19 Grad. Katharina Fegebank, Hamburgs zweite Bürgermeisterin, will mehr Klartext beim Thema Spritpreise. Die Zeiten dauerhafter billiger fossiler Energieträger sind vorbei, sagt Fegebank. Mehr dazu von Ines Wiese.
0: Auch an den Zapfsäulen und bei den Heizkosten werde man auf absehbare Zeit keine Rückkehr zu alten Preisniveaus erleben, so Fegebank. Wer etwas anderes suggeriere, wecke falsche Erwartungen. Die einzige verlässliche Antwort auf diese Preisentwicklung ist der konsequente Umstieg auf erneuerbare Energien, so Hamburgs zweite Bürgermeisterin. Die Politik diskutiert aktuell über Maßnahmen gegen die steigenden Spritpreise. In der Bundesregierung gibt es Uneinigkeit über den richtigen Weg. Unionsfraktionschef Thorsten Frey fordert möglichst schnell Entlastungen und bringt dafür einen neuen Tankrabatt oder die Senkung der Mehrwertsteuer ins Spiel.
20: Und wir haben unsere Korrespondenten gefragt, wie eigentlich die Spritpreislage in anderen Ländern ist. Claudia Wächter in Italien zum Beispiel.
21: Der Tankschock hier in Italien, der hält sich in Grenzen. Sprit ist hier nämlich so um die 30% billiger als in Deutschland noch. Denn der Tankrabatt, der läuft nun aus. Die Regierung hier hat den schon mehrmals verlängert, sagt aber nun, ist einfach zu teuer. Deshalb sollen nur noch Geringverdiener und Speditionen entlastet werden. Aber immerhin und lange rumdiskutiert wird ja auch nicht.
20: Und wie sieht das in Österreich aus, Albert Otti?
22: Ja, in Österreich ist Benzin derzeit etwa 34 Cent billiger als in Deutschland, Diesel um 19 Cent. Seit April ist hier die sogenannte Spritpreisbremse in Kraft. Das heißt, die Mineralölsteuer wurde leicht reduziert. Außerdem müssen Preissenkungen rasch an Tankstellenkunden weitergegeben werden. Für kurze Zeit gab es noch eine dritte Maßnahme. Und zwar mussten Treibstoffunternehmen ihre Gewinnspannen begrenzen. Ob das wieder eingeführt wird, darüber ist man sich in der Regierung aber uneins.
20: Interessant ist Belgien. Da wird der Spritpreis einfach festgelegt, bereits seit den 70er Jahren. Wie genau läuft das da in Belgien, Jennifer Brückner?
23: An jedem Werktag wird hier durch das Wirtschaftsministerium berechnet, wie teuer Benzin, Diesel und Co. sein dürfen. Da ziehen sie natürlich verschiedene Faktoren heran. Zum Beispiel, wie teuer ist der jeweilige Brennstoff? Wie hoch sind die Lager-, Versicherungs- und Transportkosten? Welche Verluste können eingeplant werden? Dabei wird den Unternehmen auch eine bestimmte Gewinnspanne zugestanden. Nach oben ist der Preis also gedeckelt, nach unten haben die Tankstellen freie Wahl.
20: Der Dauerstreit über eine Bahnneubaustrecke zwischen Hamburg und Hannover steuert auf eine Entscheidung zu. Politiker in Berlin haben sich auf einen Neubau statt eines Ausbaus geeinigt. Endgültig beschlossen ist das Ganze aber noch nicht. Mit dem Streckenneubau würde sich unter anderem die Fahrzeit zwischen Hamburg und Hannover verkürzen, etwa um 18 Minuten. Schnelle Züge könnten weitgehend auf eigener Trasse fahren. Die jetzige Strecke über Lüneburg und Uelzen hätte dadurch mehr freie Trassen für Regionalzüge und den Güterverkehr. Gegen einen Streckenneubau spricht unter anderem die lange Planungs- und Bauzeit. Als Zeitpunkt für eine Inbetriebnahme der neuen Strecke wird je nach Planung erst 2050 oder sogar 2065 genannt. Endgültig beschlossen ist der Streckenneubau aber noch nicht. Kommenden Mittwoch soll sich der Verkehrsausschuss damit befassen. Wie ist die Reaktion in Hamburg? Hamburgs Verkehrssenator Agnes Tjax hat die Einigung von CDU und SPD zugunsten eines Neubaus der Bahnstrecke Hamburg und Hannover gelobt. Der Senator pocht darauf, dass die Strecke gebaut wird. Hamburg setze sich seit Jahren für die neue Trasse ein, sagt Tjax. Daher würden wir uns sehr freuen, wenn der Bundestag diese überfällige Entscheidung trifft. Nur mit einer Neubaustrecke könnten die Kapazitätsprobleme im norddeutschen Schienennetz gelöst werden, so Hamburgs Verkehrssenator Agnes Tjax. Kinder und Jugendliche unter 13 Jahren sollen nach dem Willen von EU-Kommissionspräsidentin von der Leyen in Zukunft in der EU von sozialen Medien wie TikTok, Snapchat und Instagram ausgeschlossen werden. Carolina Koplin.
24: Außerdem kündigt sie im Europaparlament in Straßburg an, dass Jugendliche ab 13 Jahren zunächst nur auf eine Stunde am Tag begrenzte sowie von Eltern eingerichtete und beaufsichtigte Minikonten nutzen sollen. Eigene Nutzerkonten sollten grundsätzlich erst ab 15 Jahren möglich sein. Ein verbindliches EU-weites Social-Media-Verbot ist damit noch nicht beschlossen, aber auf den Weg gebracht.
20: Über eine geplante Zuckersteuer auf Getränke wie Cola oder Limonaden wird zugunsten einer gesünderen Ernährung gerade viel diskutiert. Ärztepräsident Reinhardt möchte noch darüber hinausgehen. Was heißt das genau? Dazu Lea Matschulat.
25: Fertiggerichte, die viel Salz oder auch viel Zucker enthalten, die zum Beispiel könnte man stärker besteuern als etwa einen Fertigsalat oder auch Äpfel oder Milch. Das ist die Idee von Ärztepräsident Reinhardt. Eine Besteuerung von Lebensmitteln orientiert daran, wie gesund sie sind, nennt er verantwortungsvolle Präventionspolitik.
20: Ihr hört das 80er, 90er Oldie-Antenne Hamburg News Journal und das ist heute sonst noch wichtig. Das Ozonloch über der Antarktis ist 2025 so klein gewesen wie selten seit Anfang der 90er Jahre, berichtet die Weltwetterorganisation. Grund dafür ist demnach vor allem das FCKW-Verbot seit 1987. Dagegen hat die UV-Strahlung vor allem in Europa zuletzt zugenommen. Ja, und das erwartet euch in unserer aktuellen Ausgabe unserer Stadtnachrichten-Podcasts Hamburg aktuell mit meinem Kollegen Markus Stehn.
1: Ohne Water geht das nicht, war mal ein sehr bekannter Spruch unserer Hamburger Wasserwerke. Die heißen inzwischen Hamburg Wasser. Es stimmt aber noch immer. Trinkwasser ist unser wichtigstes Lebensmittel. Martin Gerhard von Hamburg Wasser. Wie gut ist denn das Wasser, das bei uns so aus der Leitung kommt?
2: Ja, also unser Trinkwasser ist wirklich erstklassig. Also da gibt es auch Benchmarks, die zeigen, dass schneidet Hamburg immer sehr gut ab im regionalen Vergleich. Und das andere ist, wir testen unheimlich viel. Ja, ja. Wir haben ein eigenes Trinkwasserlabor, wo wir im Jahr 60.000 Proben testen. Mhm. Und wir testen das auf Anorganik, Organik, aber auch auf Bakterien, Biologie. Und also wir schauen da ganz, ganz genau hin.
1: Okay, die Qualität ist also gut. Aber wo kommt unser Wasser eigentlich her? Auch das verrät euch Martin Gerhard von Hamburg Wasser im ersten Teil unseres Hamburg aktuell Stadtnachrichten Podcasts. Ihr hört ihn überall, wo ihr auch sonst eure Podcasts her habt.

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1: Eine kleine Premium-Runde, da haben wir Freddie Mercury gleich dabei. Der war großer Elvis-Fan, bei dem Song hört man es auch wirklich raus gleich. Dazu gibt's Foreigner mit einem Hit, den wir auch gar nicht so oft hören, der aber ganz viel Gefühl und Drama mitbringt. Und dazu gibt's Madonna, die ist immer mal wieder mit dabei, hier mit Holiday.

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Freddie Mercury im 80er Mixtape für diese Stunde hier bei der 80er, 90er Uldi-Antenne. Es ist Mittwochnachmittag und wir gehen den Feierabend mal gelassen an. Ich habe das Gefühl, die 90er kommen gerade so zurück, ja, was Filme angeht. Sixth Sense zum Beispiel wurde mir groß angeboten mit Bruce Willis gerade auf Netflix. Und der Film ist aus 99. 5 Jahre vorher kam Philadelphia raus. Unglaublich bewegender Film mit Tom Hanks. Und das hier ist der Soundtrack dazu von Bruce Springsteen.

0: Fleetwood Mac, das sind dann immer so meine Highlights in der Playliste. Wenn die laufen, die hätte ich so gerne mal live gesehen, aber wird wohl nicht passieren. Stevie Nicks würde mir reichen. Erstmal freue ich mich sehr auf die Doku, die demnächst rauskommt, wird wohl auf Apple TV dann ausgestrahlt. Hier ist die 80er, 90er Oldie-Antenne und hier ist meine Empfehlung für einen Klingelton auf dem Handy. Freuen sich alle an der Kasse, wenn es klingelt und das Telefon ganz, ganz tief unten in der Tasche steckt.
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13: Viele Wolken und zwischendurch noch etwas Sonne. Es sind 17 Grad in Bramfeld, 17 Grad in Nienstetten. Heute bleibt's erst freundlich mit klaren Abschnitten, später ziehen mehr Wolken durch. Und am Abend kann es dann auch mal leicht regnen. In der Nacht geht's auf ungefähr 12 Grad runter. Morgen wird's wieder überwiegend grau, mit etwas Regen im Verlauf und bis zu 18 Grad.
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14: Ich bin Ines Wiese, schönen guten Tag. Hamburgs Verkehrssenator Tjax lobt die heute bekannt gewordene Einigung von CDU und SPD zugunsten eines Neubaus der Bahnstrecke Hamburg-Hannover. Der Senator pocht darauf, dass die Strecke gebaut wird. Nur mit einer Neubaustrecke könnten die Kapazitätsprobleme im norddeutschen Schienennetz gelöst werden, so Tjax. Ärztepräsident Reinhardt befürwortet neben der geplanten Zuckersteuer auf Getränke wie Cola und Limonaden weitere finanzielle Anreize für eine gesündere Ernährung. So könnten stark verarbeitete Produkte mit hohem Gehalt an Zucker, Salz oder gesättigten Fetten stärker besteuert werden als gesunde. Und der älteste Mann Europas, ein Süditaliener, ist mit 112 Jahren gestorben. Der Landwirt und Familienvater wurde im März 1914, also noch vor Beginn des Ersten Weltkriegs, geboren. Jetzt ist der älteste Mann in Europa ein 111-jähriger Portugiese.
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15: Hey, Verkehrs-KI, was ist los auf den Straßen?
16: Auf der A25 Richtung Geesthacht, 3 Kilometer Stau zwischen Dreieck Südost und Neu-Allermöhe West. Und auf der A7 Richtung Flensburg, 3 Kilometer Stau zwischen Waltershof und Othmarschen. In der B432 Richtung Bad Segeberg, zwischen Landesgrenze und Ochsenzoll, dichter Verkehr. 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
17: Kurz nach 18 Uhr am Mittwochabend. Ach Mensch, habt ihr die Videos von Celine Dion gesehen? Sie singt natürlich nicht wie früher, aber sie ist eine Legende einfach und sagte dann im Konzert beim ersten Song, ich hatte mir fest vorgenommen, nicht zu weinen, aber ich bin so glücklich, euch alle zu sehen. Ich habe euch vermisst. Och Mensch, da musste man mitweinen. Da sind die Tränen natürlich doch durchgebrochen. Hier ist sie mit den 90ern. Celine Dion, that's the way.

Die Sultans of Swing, einer der besten Oldies aller Zeiten, die Dire Straits bei der 80er, 90er Oldie-Antenne. Es ist Mittwochabend, gleich wird es ein bisschen wilder, so leichte 90er-Malle-Vibes mit No Mercy, Where Do You Go? Und vorher Steve Winwood mit einem Hit über Valerie Carter. Die war Country-Sängerin, die beiden waren ein Paar. Ihre Drogensucht hat die Beziehung zerstört und er hat diesen ja musikalischen Brief geschrieben, um sie zur Vernunft zu bringen, und sie ist ja auch später dann clean geworden.

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12: Schönen guten Tag. Verkehrssenator will Bahnneubaustrecke unbedingt. Billigbestellungen aus China werden teurer. Sonne und Regen bis 16 Grad. Hamburgs Verkehrssenator Agnes Tjaks freut sich über eine Einigung von CDU und SPD. Sie betrifft die seit Jahren diskutierte Bahnstrecke zwischen Hamburg und Hannover. Clemens Benke.
13: Tjaks will unbedingt, dass die Strecke gebaut wird. Heute ist bekannt geworden, dass sich die zuständigen Verkehrspolitiker der schwarz-roten Koalition im Bundestag für den Neubau der Strecke aussprechen. Zur Debatte stand auch ein Ausbau. Hamburg setzt sich seit Jahren für die neue Trasse ein, sagt der grüne Verkehrssenator. Daher würden wir uns sehr freuen, wenn der Bundestag diese überfällige Entscheidung trifft. Denn nur mit einer Neubaustrecke könnten die Kapazitätsprobleme im norddeutschen Schienennetz gelöst werden, so Tjaks. Beschlossen ist der Neubau aber noch nicht. An dem Entwurf wird noch gearbeitet, heißt es aus der Koalition.
12: Shein, Temu, AliExpress, aber auch Amazon. Für Millionen Pakete mit billiger Online-Ware wird ab November eine neue Bearbeitungsgebühr fällig. Dafür hat das Europäische Parlament endgültig grünes Licht gegeben. Babette Büchner.
14: Europas Zollämter haben immer mehr zu tun. Im vergangenen Jahr wurden rund 6 Milliarden Pakete von Online-Händlern kontrolliert. 90% davon kamen aus China in die EU. Die steigenden Kosten dafür soll die Gebühr nun abdecken. Es ist aber gut möglich, dass die Händler die Kosten einfach weiterreichen.
12: Die Sterblichkeit durch Herzkrankheiten ist hier in Deutschland erneut leicht zurückgegangen. Das geht aus dem aktuellen Bericht der Deutschen Herzstiftung hervor. Besonders deutlich war der Rückgang bei der koronaren Herzkrankheit, also der Grunderkrankung des Herzinfarkts. Thomas Bleskin.
15: Bei der koronaren Herzkrankheit sank die Sterberate 2024 innerhalb eines Jahres um mehr als 7%. Die Deutsche Herzstiftung führt das unter anderem auf Fortschritte bei Diagnostik, Therapie und Rehabilitation zurück. Sorgen macht den Medizinern allerdings weiter die deutlich schlechtere Prognose von Frauen nach einem Herzinfarkt.
12: Feiern ohne Angst. Nach Schockmomenten auf der überfüllten Wiesn im vergangenen Jahr soll jetzt einiges anders werden auf dem Oktoberfest. Die Münchner Polizei und das Kreisverwaltungsreferat haben dazu ein neues Sicherheitskonzept vorgestellt. Fabian Schaffer.
16: Wenn sich auf der Wiesn zu viele Menschen an einer Stelle sammeln, soll das nun früher auffallen. Die Kameras auf dem gesamten Gelände liefern Bilder an die neue Sicherheitszentrale. Mit künstlicher Intelligenz werden dann sogenannte Heatmaps entstehen, die zeigen, wo sich größere Menschenmengen bilden. Zusätzlich beobachten speziell geschulte Crowdspotter die Lage und stehen mit Festleitung und Behörden in Kontakt. Rund 600 Polizisten und zahlreiche Security-Kräfte sind im Einsatz. An den Eingängen gibt es wieder Kontrollen, größere Taschen, Glasflaschen oder auch Messer bleiben draußen.
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21: Diese Runde rockt und poppt. Es ist der Hammer schlechthin. Wham und Freedom aus 84. Vorher Falco, Rock Me Amadeus und das sind AC/DC. You shook me all night long.

George Michael ein bisschen von den Supremes. You Can't Hurry Love ausgeliehen, war großer Fan von. Und daraus wurde Freedom. Und heute läuft dieser Hit im 80er Mixtape. Gibt Neues in einer Stunde wieder mit neuen wilden 80ern. Und jetzt ist es wieder soweit. Die 80er, 90er Oldie-Antenne spielt aber. 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

Die Goo Goo Dolls und Iris. Der Sänger war in einer schlimmen Krise, hat dann so eine Vorabversion des Films Stadt der Engel mit Meg Ryan und Nicolas Cage gesehen und fand den so berührend, dass er den kompletten Song innerhalb nur einer Stunde geschrieben hat für den Film. 80er, 90er, Oldie-Antenne jetzt mit den 80ern und Corey Hart für ein paar

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8: Teilweise bewölkt, dazu ein paar hellere Lücken. Es sind 16 Grad in Winterhude, 16 Grad in Rahlstedt. Heute bleibt's wechselhaft mit mal mehr, mal weniger Wolken, zwischendurch auch freundlichere Momente und der Abend kühlt langsam weiter ab. In der Nacht sinken die Werte auf ungefähr 12 Grad. Morgen bleibt es meist grau, später kommen ein paar leichte Schauer dazu und bis zu 18 Grad sind drin.
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9: Ich bin Babette Büchner. Die Bundesregierung will härter gegen den Missbrauch von Sozialleistungen in Deutschland vorgehen. Sie hat dafür einen 10-Punkte-Plan erarbeitet, der bis zum Ende des Jahres umgesetzt werden soll. Vorgelegt wurden die Maßnahmen vom Sozialministerium und dem Innenressort. Reduziert werden sollen dabei Anreize, in die Sozialsysteme einzuwandern. Groß angelegter Sozialleistungsmissbrauch soll beendet werden. Die 8 CDU-Ministerpräsidenten haben sich in der Debatte um die politische Zukunft von Friedrich Merz hinter den Bundeskanzler gestellt. Nach Tagen der Zurückhaltung erteilten sie Personaldiskussionen in einer gemeinsamen Erklärung eine klare Absage.
10: War das ein guter Tag für Merz? Möglicherweise, denn nach all den Widerworten, etwa in der Rentenfrage, dürften die warmen Worte der Länderchefs so kurz vor den beiden Wahlen am Wochenende Balsam für die Seele des Kanzlers sein. Aber dass es die Ministerpräsidenten überhaupt für notwendig erachten, ein solches Unterstützerschreiben aufzunehmen, setzen, sorgt zumindest für Fragen. Unter anderem die, ob Merz vielleicht selbst um das Papier gebeten haben könnte. Nein, versichert das Kanzleramt, hat er nicht. Thomas Bleskin, Nachrichtenredaktion.
9: EU-Kommissionspräsidentin Ursula von der Leyen hat in ihrer Rede zur Lage der Europäischen Union heute neue Initiativen und Gesetzesprojekte angekündigt. Neben einem Social-Media-Verbot für Kinder unter 13 Jahren zum Beispiel eine noch engere Partnerschaft mit Kanada.
11: Ein großer Rundumschlag der Kommissionspräsidentin war das. Kanada soll assoziiertes Mitglied der EU werden. So etwas gibt es bisher nicht, aber die Ankündigung wurde schon mal heftig bejubelt. Von der Leyen schlug auch nach NATO-Vorbild eine Art Artikel 4 für die EU vor, also eine Beistandsverpflichtung innerhalb der EU, beispielsweise bei einem Angriff durch Russland. Andere wichtige Stichpunkte: Festhalten an den Klimazielen, mehr Vorbereitung auf Klimakrisen, mehr Rohstoffvorräte, also ganz viele große Vorhaben. Aus Brüssel, Dieter Ebeling.
9: Am 3. Oktober wählt Lettland ein neues Parlament. Deutschland wird dabei mit 4 Eurofightern helfen, den Luftraum zu sichern. Das NATO-Land habe Bündnispartner um Unterstützung gebeten, um die Wahl sicher durchführen zu können, hieß es aus dem Verteidigungsministerium. In den letzten Wochen und Monaten sei der Luftraum immer wieder mit Drohnen verletzt worden.
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3: Hey, Verkehrs-KI, was ist los auf den Straßen?
12: Auf der A7 Richtung Flensburg steht zwischen Schnelsen Nord und Quickborn ein defektes Fahrzeug. Auf der A7 Richtung Hamburg zwischen Stellingen und Elbtunnel 3 Kilometer Stau und Ostdorfer Landstraße zwischen Flurstraße und Amm. Landpflegeheim, dichter Verkehr. 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
13: Kurz nach 19 Uhr am Mittwochabend, wir haben noch eine Runde zusammen hier und machen uns den Feierabend schön, gleich mit einem der besten Oldies aller Zeiten mit The Police. Vorher gibt es einen sehr romantischen Seal aus dem Batman-Soundtrack und los geht's in dieser Stunde mit F.A. David und einem richtigen Ohrwurm.

besten Oldies aller Zeiten. So sanft und ja auch kraftvoll von The Police. Die 80er, 90er Oldie-Antenne. Gleich mit einem Hit, den wirklich alle geliebt haben in den 90ern. Ich glaube, das war wirklich einer der meistgespielten Hits, 95. Wir hören ihn gleich, könnt ihr ja mal raten. Erkennungszeichen ist das Glas, das nach 5 Sekunden auf dem Boden zerspringt. Vorher einer der entspanntesten 80er von Tracy Chapman. Hier ist Fast Car.

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9: Das Model vom Kraftwerk ist gleich dabei in dieser Runde. Außerdem eine der schönsten Stimmen der 80er, Jennifer Rush. Und los geht's mit dem Hit, der gerne für einen Love-Song gehalten wird. Geht aber eher darum, sich jemanden zum Zeitvertreib zu suchen. Also nix wahre Liebe. Hier sind R.E.M.

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Diese Songs feiern gerade ihr Revival.

Jennifer Rush, Destiny im 80er Mixtape, die gibt's ja bald wieder mit neuer Musik, möglicherweise. Sowas hat sie letztens in einer Talkshow angedeutet. Da sind wir doch dabei. Die 80er, 90er, Oldie-Antenne am Mittwochabend. Hier ist ein 90er von Guns N' Roses. Die konnten sehr wild und laut, aber auch mal so ohne Schlag im Nacken. Ganz

0: Pet Shop Boys bei der 80er, 90er Uldi-Antenne am Mittwochabend wird ein neues Album geben. Das erscheint am 9. Oktober und hier gibt es natürlich unsere Lieblingshits aus den 80ern, wie hier mit Always on My Mind. Monty Python jetzt in der Playlist, das ist auch eine Ironie, ne? Eine Comedy-Truppe, die sich wegen eines ganz schlimmen Streits getrennt hat, also gar nicht sehr lustig. 2014 gab es nochmal was gemeinsam und jetzt gibt es einen ihrer besten Uldis aller Zeiten. Always look on the bright side of life.
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1: Viele Wolken unterwegs. Im Schanzenviertel und in Wandsbek sind es 15 Grad. Heute bleibt's meist grau, dazu zwischendurch etwas dichter, aber ohne große Sprünge im Wetter. Später mischt sich auch mal ein klarer Moment dazwischen. In der Nacht sinken die Werte auf ungefähr 12 Grad. Morgen wird's wieder überwiegend bewölkt und bis zu 18 Grad.
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2: Ich bin Babette Büchner. Die Bundesregierung will härter gegen den Missbrauch von Sozialleistungen in Deutschland vorgehen. Sie hat dafür einen 10-Punkte-Plan erarbeitet, der bis zum Ende des Jahres umgesetzt werden soll. Wie schon im Koalitionsvertrag angekündigt, sollen Anreize reduziert werden, in die Sozialsysteme einzuwandern. Unter anderem soll auch die Grundsicherung beendet werden, wenn jemand mit vollstreckbarem Haftbefehl gesucht wird. Die EU-Kommission will Kinder unter 13 Jahren in Zukunft von sozialen Netzwerken wie TikTok und Instagram komplett fernhalten. Ein eigenes Konto soll erst ab 15 Jahren erlaubt sein, sagte EU-Kommissionspräsidentin Ursula von der Leyen.
3: Keine Social-Media-Konten unter 13 Jahren, danach auch erstmal nur Mini-Konten unter elterlicher Aufsicht mit Einschränkungen und generell weniger Funktionen, die Kinder und Jugendliche süchtig nach Social Media machen können. Diese Vorstöße der EU gelten aber nicht sofort. EU-Parlament und Mitgliedsländer müssen sich erst damit befassen und sich einigen. Grundsätzlich kann Deutschland auch eigene Regeln erlassen, auch früher. Bildungsministerin Karin Prien hat Vorschläge für Oktober angekündigt. Die großen Plattformen zu Maßnahmen verpflichten kann aber nur die EU-Kommission. Aus Berlin, Ronny Tochau.
2: Die Sterblichkeit durch Herzkrankheiten ist in Deutschland erneut leicht zurückgegangen. Das geht aus dem aktuellen Bericht der Deutschen Herzstiftung hervor. Besonders deutlich war der Rückgang bei der koronaren Herzkrankheit, der Grunderkrankung des Herzinfarkts.
4: Bei der koronaren Herzkrankheit sank die Sterberate 2024 innerhalb eines Jahres um mehr als 7%. Die Deutsche Herzstiftung führt das unter anderem auf Fortschritte bei Diagnostik, Therapie und Rehabilitation zurück. Sorgen macht den Medizinern allerdings weiter die deutlich schlechtere Prognose von Frauen nach einem Herzinfarkt. Gut 14% der Patientinnen starben, bei den Männern waren es 10%. Thomas Bliskin, Nachrichtenredaktion.
2: Der Bundesgerichtshof hat heute damit begonnen, den milliardenschweren Rechtsstreit um die Lieferung von Schutzmasken zu Beginn der Corona-Pandemie zu prüfen. Am Anfang waren die Masken knapp und der Bund hatte viel Geld geboten. Als sich mehr Firmen beteiligten als gedacht, war die Annahme zum Teil verweigert worden. Ein Urteil soll Mitte Dezember verkündet werden.
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5: Hey, Verkehrs-KI, was ist los auf den Straßen?
6: Auf der A1 Richtung Bremen steht im Bereich Stillhorn ein defektes Fahrzeug. Oh.

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2: Viele Wolken ziehen durch. Es sind 15 Grad in Osdorf und 14 in Ohlsdorf. Heute Abend bleibt es meist dicht bewölkt. Zwischendurch kann es mal etwas heller werden und der Wind hält sich eher zurück. In der Nacht gehen die Werte auf ungefähr 12 Grad runter. Morgen bleibt es überwiegend grau, später kommen ein paar Schauer dazu und es werden bis zu 18 Grad.
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3: Ich bin Babette Büchner. Wie sollen die Entlastungen bei den hohen Spritpreisen aussehen? Bundeswirtschaftsministerin Katharina Reiche schlägt vor, die Mehrwertsteuer für Kraftstoffe vorübergehend zu senken, von 19% auf 7%.
4: Die Regierung berate gerade, was schnell und spürbar helfe gegen die hohen Spritpreise, so Reiche. Der Vorteil einer Mehrwertsteuersenkung auf Sprit aus Sicht der Wirtschaftsministerin, sie würde sofort mit der Einführung wirken. Die SPD macht sich eher für einen Spritpreisdeckel und eine Übergewinnsteuer für Mineralölkonzerne stark. Beides lehnt Reiche ab. Ein Spritpreisdeckel, so Reiche, sei schon in anderen Ländern gescheitert und eine Übergewinnsteuer mit rechtlichen Unsicherheiten behaftet. Aus Berlin, Ronny Thorau.
3: Die Bundesregierung will härter gegen den Missbrauch von Sozialleistungen in Deutschland vorgehen. Sie hat dafür einen 10-Punkte-Plan erarbeitet, der bis zum Ende des Jahres umgesetzt werden soll. Wie schon im Koalitionsvertrag angekündigt, sollen Anreize reduziert werden, in die Sozialsysteme einzuwandern. Unter anderem soll auch die Grundsicherung beendet werden, wenn jemand mit vollstreckbarem Haftbefehl gesucht wird. Die US-Notenbank hebt wegen der hartnäckig hohen Inflation zum ersten Mal seit 3 Jahren den Leitzins an. Die Zinsspanne steigt um 0,25 Prozentpunkte, teilte die Federal Reserve mit. Notenbankchef Kevin Warsh gerät damit auf Konfrontationskurs mit Donald Trump. Der US-Präsident fordert seit langem niedrigere Leitzinsen. Feiern ohne Angst? Nach Schockmomenten auf der überfüllten Wiesn im vergangenen Jahr soll nun einiges anders werden auf dem Oktoberfest. Heute wurde ein neues Sicherheitskonzept vorgestellt.
5: Wenn sich auf der Wiesn zu viele Menschen an einer Stelle sammeln, soll das nun früher auffallen. Die Kameras auf dem gesamten Gelände liefern Bilder an die neue Sicherheitszentrale. Mit künstlicher Intelligenz werden dann sogenannte Heatmaps entstehen, die zeigen, wo sich größere Menschenmengen bilden. Zusätzlich beobachten speziell geschulte Crowdspotter die Lage und stehen mit Festleitung und Behörden in Kontakt. Rund 600 Polizisten und zahlreiche Security-Kräfte sind im Einsatz. Aus München Fabian Schaffer.
3: Das Oktoberfest startet am Samstag.
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0: Hey, Verkehrs-KI, was ist los auf den Straßen?
6: Auf der A1 Richtung Bremen blockiert zwischen Dreieck Norderelbe und Stillhorn ein defektes Fahrzeug.
7: Oh.

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1: Viele Wolken unterwegs. Es sind 15 Grad in Eimsbüttel, 13 in Neugraben-Fischbek. Heute Abend bleibt es meist grau, aber nicht überall dicht. Später kann es auch mal etwas auflockern, bevor in der Nacht wieder mehr Wolken durchziehen. In der Nacht sinken die Werte auf ungefähr 12 Grad. Morgen wird es zeitweise freundlich, danach sind dabei deutlich mehr Wolken und bis zu 18 Grad.
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2: Ich bin Diana Kramer. Wie sollen die Entlastungen bei den hohen Spritpreisen wirklich aussehen? Bundeswirtschaftsministerin Katharina Reiche schlägt vor, die Mehrwertsteuer für Kraftstoffe vorübergehend von 19% auf 7% zu senken. Eine solche Senkung könnte dort ansetzen, wo die Belastung unmittelbar spürbar sei, nämlich direkt an der Zapfsäule, sagte sie am Rande eines G20-Energieministertreffens in den USA. Einen Spritpreisdeckel oder eine Übergewinnsteuer auf Extraprofite der Mineralölkonzerne lehnt sie ab. Die 8 CDU-Ministerpräsidenten haben sich in der Debatte um die politische Zukunft von Friedrich Merz hinter dem Bundeskanzler gestellt. Nach Tagen der Zurückhaltung erteilen sie Personaldiskussionen in einer gemeinsamen Erklärung eine klare Absage.
3: Nach all den Widerworten, etwa in der Rentenfrage, dürften die warmen Worte der Länderchefs so kurz vor den beiden Wahlen am Wochenende Balsam für die Seele des Kanzlers sein. Aber dass es die Ministerpräsidenten überhaupt für notwendig erachten, ein solches Unterstützerschreiben aufzusetzen, sorgt zumindest für Fragen. Unter anderem die, ob Merz vielleicht selbst um das Papier gebeten haben könnte. Nein, versichert das Kanzleramt, hat er nicht. Thomas Leski, Nachrichtenredaktion.
2: Die EU-Kommission will den Zugang zu sozialen Netzwerken für Kinder unter 13 Jahren in Deutschland und anderen Mitgliedsländern beschränken. Das kündigte EU-Kommissionspräsidentin Ursula von der Leyen im EU-Parlament in Straßburg an.
4: Keine Social-Media-Konten unter 13 Jahren, danach auch erstmal nur Mini-Konten unter elterlicher Aufsicht mit Einschränkungen und generell weniger Funktionen, die Kinder und Jugendliche süchtig nach Social Media machen können. Diese Vorstöße der EU gelten aber nicht sofort. EU-Parlament und Mitgliedsländer müssen sich erst damit befassen und sich einigen. Das kann Monate oder sogar Jahre dauern. Grundsätzlich kann Deutschland auch eigene Regeln erlassen, auch früher. Bildungsministerin Karin Prien hat Vorschläge für Oktober angekündigt. Die großen Plattformen zu Maßnahmen verpflichten kann aber nur die EU-Kommission. Onni Thorau, Berlin.
2: Die US-Notenbank hebt wegen der hartnäckig hohen Inflation zum ersten Mal seit 3 Jahren den Leitzins an. Die Zinsspanne steigt um 0,25 Prozentpunkte, teilte die Fed mit, und sie geht damit auf Konfrontationskurs zu Donald Trump. Der US-Präsident fordert seit langem niedrigere Leitzinsen. Für das laufende Jahr rechnet die Zentralbank mittlerweile mit einer Teuerungsrate von 3,7%.
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5: Hey, Verkehrs-KI. Was ist los auf den Straßen?
6: Auf der A1 Richtung Bremen steht zwischen Dreieck Norderelbe und Stillhorn ein defektes Fahrzeug. Und auf der A7 Richtung Hannover steht zwischen Marmstorf und Seevetal-Flee ein defektes Fahrzeug.
7: Oh.

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1: Viele Wolken unterwegs. Es sind 14 Grad in Volksdorf, 14 in Lurup. Heute bleibt es meist grau und trocken. Zwischendurch lockert es in der Nacht mal kurz auf, bevor sich wieder mehr Wolken dazuschieben. In der Nacht sinken die Werte auf ungefähr 12 Grad. Morgen geht's erstmal freundlich und trocken los. Später mischen sich wieder Wolken dazu und es werden bis zu 17 Grad.
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2: Ich bin Diana Kramer. Bundeswirtschaftsministerin Katharina Reiche schlägt zur Entlastung von Autofahrern vor, die Mehrwertsteuer für Kraftstoffe vorübergehend von 19% auf 7% zu senken. Eine solche Senkung könnte dort ansetzen, wo die Belastung unmittelbar spürbar sei, nämlich direkt an der Zapfsäule, sagte Reiche in den USA am Rande eines G20-Energieministertreffens.
3: Die Regierung berate gerade, was schnell und spürbar helfe gegen die hohen Spritpreise, so Reiche. Der Vorteil einer Mehrwertsteuersenkung auf Sprit aus Sicht der Wirtschaftsministerin, sie würde sofort mit der Einführung wirken. Außerdem werde, so Reiche, weiter eine gezielte Entlastung des mittelständischen Transportgewerbes geprüft. Die SPD macht sich eher für einen Spritpreisdeckel und eine Übergewinnsteuer für Mineralölkonzerne stark. Beides lehnt Reiche ab. Onni Torau, Berlin.
2: Die Bundesregierung will mit einem 10-Punkte-Plan den Missbrauch von Sozialleistungen bekämpfen. Bis Ende des Jahres soll er umgesetzt werden. Reduziert werden sollen Anreize, in die Sozialsysteme einzuwandern. Groß angelegter Sozialleistungsmissbrauch soll beendet, ausbeuterische Geschäftsmodelle mit sogenannten Schrottimmobilien wirksamer bekämpft werden können. Für Millionen Pakete mit billiger Online-Ware wird ab November eine neue Bearbeitungsgebühr fällig. Dafür hat das Europäische Parlament endgültig grünes Licht gegeben. Die neuen Regeln dürften Online-Händler wie Shein, Temu, AliExpress und auch Amazon betreffen.
4: Europas Zollämter haben immer mehr zu tun. Im vergangenen Jahr wurden rund 6 Milliarden Pakete von Online-Händlern kontrolliert. 90% davon kamen aus China in die EU. Die steigenden Kosten dafür soll die Gebühr nun abdecken. Wie teuer es wird, ist dabei noch offen. Klar ist aber, dass nicht die Endverbraucher zahlen sollen. Nach Angaben der EU-Staaten sind die Online-Händler zuständig. Es ist aber gut möglich, dass die Händler die Kosten einfach weiterreichen. Babit Büchner, Nachrichtenredaktion.
2: Der bislang älteste Mann Europas ist tot. Der Italiener Vitantonio Lovallo starb im Alter von 112 Jahren. Er hatte zwei Kriege erlebt und mit mehr als 100 Jahren noch auf seinem Weinberg gearbeitet. Nach seinem Tod ist der älteste Mann Europas nun ein Portugiese. Er ist 111 Jahre alt. Der älteste Mensch weltweit ist eine 117 Jahre alte Britin.
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5: Hey, Verkehrs-KI. Was ist los auf den Straßen?
6: Auf der A1 Richtung Bremen steht zwischen Dreieck Norderelbe und Stillhorn ein defektes Fahrzeug. Und auf der A7 Richtung Hannover steht zwischen Marmstorf und Seevetal-Flee steht ein defektes Fahrzeug. Oh.

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1: Überwiegend klar jetzt gerade. Es sind 14 Grad in Billstedt, 14 in Hohe Luft. Morgen bleibt es erstmal meist grau, später kommt noch etwas leichter Regen dazu. Dazu geht's auf bis zu 17 Grad. In der Nacht sinken die Werte auf ungefähr 12 Grad.
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2: Ich bin Diana Kramer. Mit Blick auf die angekündigten Entlastungen angesichts der hohen Spritpreise hält Unionsfraktionschef Thorsten Frey eine schnelle Entscheidung der Koalition für erreichbar. Aus seiner Sicht könnte das schon zum 1. Oktober gelingen, sagte Frey in der ARD-Sendung Maischberger. Das sei zwar ambitioniert, aber das habe in der Vergangenheit schon mal geklappt, sagte Frey mit Blick auf den Tankrabatt im Frühjahr. Als mögliche Optionen nannte er eine erneute Senkung der Energiesteuer oder eine Senkung der Mehrwertsteuer auf Kraftstoffe von 19% auf 7%. Dafür hatte sich auch Wirtschaftsministerin Katharina Reiche ausgesprochen. Bundeskanzler Friedrich Merz wertet die Erklärung der 8 CDU-Ministerpräsidenten als Unterstützung für sich. Nach Angaben aus dem Kanzleramt hat er die Regierungschefs der Länder nicht selbst um die öffentliche Rückendeckung gebeten.
3: Aus dem Umfeld des Kanzlers heißt es, Merz begrüße die Unterstützung der 8 CDU-Länderchefs und werbe gemeinsam mit ihnen um Sachlichkeit und Vertrauen in den Reformprozess. Regierungssprecher Cornelius weist zugleich Berichte zurück, Merz habe selbst um die Erklärung gebeten. SPD-Bundesvize Schweizer liest das Schreiben allerdings ganz anders. Er verweist darauf, dass der Name Friedrich Merz darin gar nicht vorkommt und vergleicht dessen Lage mit einem Fußballtrainer, der schon mal nach seiner Sporttasche suchen sollte. Thomas Bleskin, Nachrichtenredaktion.
2: Das Ozonloch über der Antarktis ist im vergangenen Jahr so klein gewesen wie selten seit Anfang der 90er Jahre. Es ist sowohl in der Ausdehnung geschrumpft als auch flacher als im Durchschnitt der letzten Jahrzehnte, berichtet die Weltwetterorganisation.
4: Nicht nur im Süden, auch im hohen Norden erholt sich die Ozonschicht. Experten sprechen deshalb schon von einer Erfolgsgeschichte im Umweltschutz. Grund dafür ist vor allem das Verbot von FCKW seit 1987, denn das gilt als Hauptverursacher für das Auflösen der Ozonschicht. Diese schützt uns vor den UV-Strahlen der Sonne. Dass die UV-Belastung in Europa seit Jahren steigt, liegt nicht an einer dünneren Ozonschicht, sondern daran, dass es weniger Wolken als früher hier gibt und damit die Sonne einfach mehr scheint. Tanja Wagner, Nachrichtenredaktion.
2: Bei einem Gebäudeeinsturz in der Stadt Gaza sind nach palästinensischen Angaben mindestens 20 Menschen ums Leben gekommen, darunter auch Kinder. Wie der von der Hamas kontrollierte Zivilschutz mitteilte, sind noch rund 100 Menschen unter den Trümmern des Hauses verschüttet. Nach ihnen wird weiter gesucht.
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5: Hey, Verkehrs-KI, was ist los auf den Straßen?
6: Derzeit liegen uns keine Meldungen vor. Weiterhin eine gute Fahrt.
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3: Überwiegend klar jetzt gerade. In Marmsdorf sind es 13 Grad, in Bergedorf 13 Grad. Heute bleibt es erstmal meist freundlich bis wechselnd bewölkt. Im Tagesverlauf wird es aber zeitweise dichter. Und zum Abend hin kann auch ein bisschen Regen dazukommen. In der Nacht gehen die Werte auf ungefähr 12 Grad zurück. Morgen gibt's wieder einen Mix aus Wolken und etwas Sonne, dazu bis zu 18 Grad.
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4: Ich bin Diana Kramer. Während die Bundesregierung darüber berät, wie Autofahrer hierzulande entlastet werden können, steigen die Preise an den Tankstellen jeden Tag weiter. Welche Lösung es am Ende sein wird, ist weiter unklar. Unionsfraktionschef Thorsten Frei hält allerdings eine schnelle Entscheidung der Koalition für erreichbar. Aus seiner Sicht könnte das schon zum kommenden Monat gelingen, das sagte Frei in der ARD-Sendung Maischberger.
5: Ich glaube, wenn man sich anschaut, wie war es im Frühjahr, wir haben das innerhalb weniger Tage hinbekommen. Ich glaube, wenn man das jetzt zügig macht, kann das zum 1. Oktober gelingen.
4: Unionsfraktionschef Thorsten Frei in der ARD-Sendung Maischberger. Als Optionen nannte er erneut eine Senkung der Energiesteuer oder die Senkung der Mehrwertsteuer auf Benzin und Diesel von 19% auf 7%. EU-Kommissionspräsidentin Ursula von der Leyen hat sich mit einer Grundsatzerklärung an das EU-Parlament gewandt. Unter anderem plant sie, den Zugang zu sozialen Netzwerken in den Mitgliedsländern für Kinder unter 13 Jahren zu beschränken.
6: Ein großer Rundumschlag der Kommissionspräsidentin war das. Kanada soll assoziiertes Mitglied der EU werden. So etwas gibt es bisher nicht, aber die Ankündigung wurde schon mal heftig bejubelt. Von der Leyen schlug auch nach NATO-Vorbild eine Art Artikel 4 für die EU vor, also eine Beistandsverpflichtung innerhalb der EU, beispielsweise bei einem Angriff durch Russland. Andere wichtige Stichpunkte: Festhalten an den Klimazielen, mehr Vorbereitung auf Klimakrisen, mehr Rohstoffvorräte, also ganz viele große Vorhaben. Aus Brüssel, Dieter Ebeling.
4: 4 Tage vor den Landtagswahlen in Mecklenburg-Vorpommern und Berlin haben sich die Spitzenkandidaten am Abend in TV-Debatten hitzige Wortgefechte geliefert. In Schwerin, wo SPD-Ministerpräsidentin Manuela Schwesig gegen ihren Herausforderer von der AfD live Erik Holm antrat, ging es vor allem um Bildung, Wirtschaft und Migration. In Berlin ging es bei den Spitzenkandidaten aller 6 Parteien um Mieten, Kriminalität und Verkehr. Die US-Notenbank hebt wegen der hartnäckig hohen Inflation zum ersten Mal seit 3 Jahren den Leitzins an. Die Zinsspanne steigt um 0,25 Prozentpunkte, teilte die Fed mit. Für das laufende Jahr rechnet die Zentralbank mittlerweile mit einer Teuerungsrate von 3,7%.
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7: Hey, Verkehrs-KI, was ist los auf den Straßen?
8: Auf der A7 Richtung Hannover steht zwischen Marmsdorf und Seevetal, Flee steht ein defektes Fahrzeug. Und auf der A1 Richtung Lübeck 1 Kilometer Stau zwischen Stillhorn und Dreieck Südost. Auf der A1 Richtung Bremen 1 Kilometer Stau zwischen Dreieck Südost und Stillhorn.
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3: Viele Wolken, dazu schon die ersten leichten Regenfelder. Im Schanzenviertel sind es 13 Grad, in Barmbek 12 Grad. Heute bleibt's erstmal grau und im Laufe des Tages nur langsam etwas milder, am Nachmittag dann aber mit der Chance auf ein paar hellere Phasen, bevor es am Abend wieder nasser wird. In der Nacht gehen die Werte auf ungefähr 11 Grad zurück. Morgen wird's wieder etwas lebhafter, mit Sonne und Wolken im Wechsel und bis zu 18 Grad.
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4: Ich bin Diana Kramer. Die Ära von Jürgen Klopp geht jetzt richtig los. In genau einer Woche feiert Klopp seine Premiere als Bundestrainer beim Spiel gegen die Niederlande. Heute Vormittag stellt er den Kader für seine ersten 4 Partien vor.
5: Wem schenkt Jürgen Klopp sein Vertrauen für den Neustart? Über 50 Spieler haben sein Interesse geweckt, rund 30 von ihnen will er für die ersten Spiele einladen. Deutlich mehr, als der Fußballverband zulässt. Deshalb müssen einige wohl vereinzelt von der Tribüne aus zuschauen. Der neue Bundestrainer möchte möglichst viele Spieler kennenlernen. Joshua Kimmich dürfte Kapitän bleiben. Im Tor wird wohl wieder Marc-André Ter Stegen stehen, der lange verletzt war. Spannend ist auch, welche jungen Spieler unter Klopp ihr Debüt feiern werden. Thomas Bremser, Sportredaktion.
4: Mit Blick auf die angekündigten Entlastungen angesichts der hohen Spritpreise hält Unionsfraktionschef Thorsten Frey schnelle Entscheidungen der Koalition für erreichbar. Aus seiner Sicht könnte das zum 1. Oktober gelingen, sagte Frey in der ARD-Sendung Maischberger. Das sei zwar ambitioniert, aber es habe in der Vergangenheit auch schon geklappt, sagte Frey mit Blick auf den Tankrabatt im Frühjahr. Als mögliche Option nannte er eine erneute Senkung der Energiesteuer oder eine Senkung der Mehrwertsteuer auf Kraftstoffe von 19% auf 7%. Der Bundesgerichtshof verkündet heute seine Entscheidung in der Frage, wie weit Datenschutzregeln auch im privaten Umfeld gelten. Entscheidend ist dabei die sogenannte Haushaltsausnahme der EU-Datenschutzgrundverordnung.
6: Vereinfacht gesagt, die Datenschutzregeln gelten normalerweise nicht, wenn jemand Dokumente ausschließlich für persönliche oder familiäre Zwecke nutzt. Genau darüber wird jetzt aber gestritten. In einem Fall hatte eine Tochter heimlich ihre Mutter gefilmt und die Aufnahmen weitergegeben, in einem anderen leitete eine Frau private WhatsApp-Nachrichten einer früheren Freundin an deren Arbeitgeber weiter. Möglicherweise fällt aber noch keine endgültige Entscheidung. Der Bundesgerichtshof könnte den Europäischen Gerichtshof fragen, wo die Grenze der sogenannten Haushaltsausnahme liegt. Thomas Bleskin, Nachrichtenredaktion.
4: In den USA hat nach dem Senat auch das Repräsentantenhaus für ein Sanktionsgesetz gestimmt, um Russland wegen des Ukraine-Kriegs stärker unter Druck zu setzen.